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0: Es ist wieder 21 Uhr. 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KI News mit der Stimme von Niki Stettler. Der Liechtensteiner Landtag erteilt neuen Vorgaben für die politische Bildung an Schulen eine klare Absage. Ein Antrag der DPL forderte, das heimische Staatssystem und die Landeshymne fest im Lehrplan zu verankern. Die Mehrheit im Parlament und Bildungsminister Daniel Oeri sahen dafür allerdings keinen Bedarf. Das politische System Liechtensteins werde ohnehin bereits unterrichtet. Zudem sei es nicht Aufgabe der Politik, den Lehranstalten einzelne Inhalte vorzuschreiben. Das Postulat scheiterte am Ende mit lediglich 10 Ja-Stimmen. Ein massives Datenleck bringt den Ex-Goldhändler TGI weiter in Bedrängnis. Sensible Kundeninformationen wie Passwörter und Bankverbindungen von tausenden Anlegern sind an die Öffentlichkeit geraten. Wegen dieses Vorfalls droht dem Unternehmen nun eine Busse von bis zu 11 Millionen Franken nach europäischem Datenschutzrecht. Unabhängig davon ermittelt die Vaduzer Staatsanwaltschaft weiterhin gegen die Verantwortlichen. Der Vorwurf lautet auf schweren Betrug und Geldwäsche, obwohl die Firma ihren Sitz mittlerweile nach Mauritius verlegt hat. Hohe Anerkennung für den Liechtensteiner Verein ELF. Das Kollektiv erhält einen mit 10.000 Franken dotierten Förderpreis der Internationalen Bodensee-Konferenz. Gewürdigt wird damit die Arbeit von Kulturschaffenden, die Grenzen überwinden. Der heimische Verein punktete bei der Jugendjury mit einer innovativen Plattform. Diese bringt Menschen zusammen, um kreativ über die Zukunft unseres Lebensraums zu diskutieren. Übergeben wird der Preis am 21. Oktober bei einer Feier in Zürich. Das Verfahren gegen zwei Polizisten nach einer Verfolgungsjagd in Mauren ist eingestellt. Die Beamten hatten im vergangenen Juni einen 12-jährigen Fahrer eines E-Scooters mit Blaulicht verfolgt, bis der Junge stürzte. Laut Staatsanwaltschaft handelten die Einsatzkräfte dabei im Rahmen ihrer Dienstpflicht. Ein strafbares Verhalten liegt nicht vor. Der Jugendliche erlitt bei dem Vorfall keine schweren Verletzungen. Da er aufgrund seines Alters noch strafunmündig ist, hat der Vorfall auch für ihn keine rechtlichen Konsequenzen. Weiter mit dem Wetter. Kenny!
1: In Vaduz liegen die Temperaturen aktuell bei rund 15 Grad. Der heutige Bereich reicht von etwa 15 bis 24 Grad. Nach einem sonnigen Start ziehen am Himmel allmählich dichtere Wolkenfelder auf. Gegen Abend und in der Nacht sind erste leichte Regenschauer möglich. Die Niederschlagsmengen fallen jedoch erfreulich gering aus. Der Wettereindruck ist damit anfangs noch überaus freundlich, stellt sich aber im weiteren Verlauf zunehmend unbeständig dar. Ein kurzer Blick auf die kommenden zwei Tage. Am Freitag wird es mit 15 bis 20 Grad spürbar kühler. Aus einer dichten Wolkendecke fallen morgens noch vereinzelte Schauer, bevor die Wolken gegen Abend immer mehr auflockern und es trocken bleibt. Der Samstag präsentiert sich dann wieder von seiner schönen Seite. Bei frischen 12 bis angenehmen 22 Grad wechseln sich Sonne und flauschige Wolken ab und es bleibt bis auf ganz wenige Tropfen im Bergland komplett trocken.

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1: Es ist wieder 21 Uhr. 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KI News mit der Stimme von Niki Stettler. Der Liechtensteiner Landtag erteilt neuen Vorgaben für die politische Bildung an Schulen eine klare Absage. Ein Antrag der DPL forderte, das heimische Staatssystem und die Landeshymne fest im Lehrplan zu verankern. Die Mehrheit im Parlament und Bildungsminister Daniel Oehry sahen dafür allerdings keinen Bedarf. Das politische System Liechtensteins werde ohnehin bereits unterrichtet. Zudem sei es nicht Aufgabe der Politik, den Lehranstalten einzelne Inhalte vorzuschreiben. Das Postulat scheiterte am Ende mit lediglich 10 Ja-Stimmen. Ein massives Datenleck bringt den Ex-Goldhändler TGI weiter in Bedrängnis. Sensible Kundeninformationen wie Passwörter und Bankverbindungen von tausenden Anlegern sind an die Öffentlichkeit geraten. Wegen dieses Vorfalls droht dem Unternehmen nun eine Busse von bis zu 11 Millionen Franken nach europäischem Datenschutzrecht. Unabhängig davon ermittelt die Vaduzer Staatsanwaltschaft weiterhin gegen die Verantwortlichen. Der Vorwurf lautet auf schweren Betrug und Geldwäsche, obwohl die Firma ihren Sitz mittlerweile nach Mauritius verlegt hat. Hohe Anerkennung für den Liechtensteiner Verein ELF. Das Kollektiv erhält einen mit 10.000 Franken dotierten Förderpreis der Internationalen Bodensee-Konferenz. Gewürdigt wird damit die Arbeit von Kulturschaffenden, die Grenzen überwinden. Der heimische Verein punktete bei der Jugendjury mit einer innovativen Plattform. Diese bringt Menschen zusammen, um kreativ über die Zukunft unseres Lebensraums zu diskutieren. Übergeben wird der Preis am 21. Oktober bei einer Feier in Zürich. Das Verfahren gegen zwei Polizisten nach einer Verfolgungsjagd in Mauren ist eingestellt. Die Beamten hatten im vergangenen Juni einen 12-jährigen Fahrer eines E-Scooters mit Blaulicht verfolgt, bis der Junge stürzte. Laut Staatsanwaltschaft handelten die Einsatzkräfte dabei im Rahmen ihrer Dienstpflicht. Ein strafbares Verhalten liegt nicht vor. Der Jugendliche erlitt bei dem Vorfall keine schweren Verletzungen. Da er aufgrund seines Alters noch strafunmündig ist, hat der Vorfall auch für ihn keine rechtlichen Konsequenzen. Weiter mit dem Wetter. Kenny!
2: In Vaduz liegen die Temperaturen aktuell bei rund 15 Grad. Der heutige Bereich reicht von etwa 15 bis 24 Grad. Nach einem sonnigen Start ziehen am Himmel allmählich dichtere Wolkenfelder auf. Gegen Abend und in der Nacht sind erste leichte Regenschauer möglich. Die Niederschlagsmengen fallen jedoch erfreulich gering aus. Der Wettereindruck ist damit anfangs noch überaus freundlich, stellt sich aber im weiteren Verlauf zunehmend unbeständig dar. Ein kurzer Blick auf die kommenden zwei Tage. Am Freitag wird es mit 15 bis 20 Grad spürbar kühler. Aus einer dichten Wolkendecke fallen morgens noch vereinzelte Schauer, bevor die Wolken gegen Abend immer mehr auflockern und es trocken bleibt. Der Samstag präsentiert sich dann wieder von seiner schönen Seite. Bei frischen 12 bis angenehmen 22 Grad wechseln sich Sonne und flauschige Wolken ab und es bleibt bis auf ganz wenige Tropfen im Bergland komplett trocken.

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1: Es ist 6 Uhr. Willkommen zu den KI-News. Am Mikrofon ist die Stimme von Niki Stettler. Hallo! Hohe Anerkennung für den Liechtensteiner Verein 11. Das Kollektiv erhält einen mit 10.000 Franken dotierten Förderpreis der Internationalen Bodensee-Konferenz. Gewürdigt wird damit die Arbeit von Kulturschaffenden, die Grenzen überwinden. Der heimische Verein punktete bei der Jugendjury mit einer innovativen Plattform. Diese bringt Menschen zusammen, um kreativ über die Zukunft unseres Lebensraums zu diskutieren. Übergeben wird der Preis am 21. Oktober bei einer Feier in Zürich. Liechtenstein investiert in eine neue Botschaftsresidenz in Wien. Der Landtag hat dafür am Donnerstagabend einen Kredit in Höhe von 8,8 Millionen Euro bewilligt. Damit erwirbt das Land eine 368 Quadratmeter große Immobilie direkt im ersten Bezirk der österreichischen Hauptstadt. Die Strategie dahinter ist klar. Die Regierung setzt bei Auslandsvertretungen auf Eigentum statt Miete, um langfristig Geld zu sparen. Mitte 2027 sollen die neuen Räumlichkeiten bezogen werden. In Liechtenstein stand der Internationale Tag der älteren Menschen im Zeichen des gesellschaftlichen Zusammenhalts. Bei einer Feier des Liechtensteiner Seniorenbundes würdigte Gemeindevorsteherin Daniela Erne-Beck die prägende Rolle der älteren Generation. Gleichzeitig standen die Herausforderungen des Älterwerdens im Fokus. Die Leiterin des Amtes für Soziale Dienste, Heidi Gstöhl, betonte die staatliche Altersstrategie, die seit 3 Jahren ein selbstbestimmtes Leben fördert. Fachleute erinnerten zudem daran, wie wichtig Bewegung und Gemeinschaft für die psychische Gesundheit sind. Einen echten Traumstart in die neue Saison haben die Squasher aus Vaduz hingelegt. Gestern fegte das Liechtensteiner Team im heimischen Squashhaus den amtierenden Meister Airgate Zürich mit 4:0 vom Platz. Yannick Omlor und die Brüder David und Patrick Meyer entschieden ihre Partien jeweils klar mit 3:0 für sich. Den Schlusspunkt setzte Dimitri Steinmann mit einem souveränen 3:1. Damit untermauern die Vaduzer gleich zum Auftakt eindrucksvoll ihre klaren Ambitionen auf die Playoffs. Weiter mit dem Wetter. Kenny!
2: In Vaduz liegen die Temperaturen aktuell bei rund 15 Grad. Der heutige Bereich reicht von etwa 15 bis 20 Grad. Der Himmel zeigt sich oft noch in dichtes Grau gehüllt und bringt vereinzelt ein paar Regenschauer mit. Später am Tag trocknet es jedoch ab und gegen Abend blinzelt die Sonne durch die Wolkenlücken. Insgesamt präsentiert sich das Wetter heute eher unbeständig und spürbar kühler als zuletzt. Am Samstag wird es dann wieder deutlich freundlicher. Bei 12 bis 22 Grad erwartet uns ein schöner Mix aus Sonnenschein und Wolken, wobei es weitgehend trocken bleibt. Der Sonntag setzt diesen Trend nahtlos fort. Neben längeren sonnigen Phasen ziehen nur harmlose Wolkenfelder vorüber. Die Werte liegen erneut zwischen 12 und 22 Grad und sorgen für ein wunderbar warmes und entspanntes Wochenende.
1: Es ist kurz nach 6. Guten Morgen zu Zmorga. Ich bin Peter Obst. Dieser Freitag macht endgültig parat fürs anstehende Wochenende. Eigene Musikwünsche lassen sich jederzeit direkt über die Webseite eintragen. Hier ist der 24K Magic Mega Mashup als Oreo Says Go Mashup von Bruno Mars, Shakira, The Chainsmokers, 50 Cent, The Weeknd und Fallout Boy.

In Liechtenstein soll bei Bauprojekten der Erhalt bestehender Gebäude Vorrang vor einem Neubau haben. Das sagen Experten für nachhaltiges Bauen. Im Mittelpunkt steht die graue Energie, die Energie für die Herstellung von Baumaterialien. Beim Blick auf ein bestehendes Haus wirkt der Unterschied ziemlich konkret. Was schon trägt, muss nicht nochmals produziert werden. Laut der Vaduzer Projektleiterin Regina Steck ist diese Energie bei einem Neubau oft höher als der spätere Energieverbrauch im Betrieb. Weiter geht's mit Tate McRae und Just Keep Watching.

Der Euro-Mindestkurs von 1,20 Franken ist aufgehoben. In Liechtenstein betrifft das vor allem die exportorientierte Industrie und den Tourismus. SNB-Präsident Thomas Jordan hat den historischen Schritt verkündet. Für europäische Gäste werden Ferien in Malbun damit schlagartig um 15% teurer. Das ist ein Unterschied, den man nicht erst in einer Statistik sieht. Einige Betriebe passen bereits die Löhne an. Eine langanhaltende Rezession bleibt im Fürstentum trotzdem aus. Weiter geht es auf Radio Vaterland mit Benjamin Francis Leftwich und Atlas Hand.

Kurz vor 6:30 am Freitag. Das liechtensteinische Personen- und Gesellschaftsrecht, das historische Regelwerk des Landes, ist 100 Jahre alt. Laut Fachleuten aus dem Finanzplatz ist es trotzdem parat für die Zukunft. Auch moderne Blockchain- und Kryptounternehmen finden darin einen stabilen Rahmen. 100 Jahre und noch parat, komplett neu, muss dieses Gesetz also nicht werden. Bei den digitalen Abläufen zeigt sich aber, wo Anpassungen nötig sind. Gefordert werden einfachere Prozesse, weniger Bürokratie und klare rechtliche Verantwortung. Weiter geht es mit The Kooks und She Moves in Her Own Way.

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1: Die neuesten Entwicklungen kompakt zusammengefasst. KI News mit der Stimme von Niki Stettler. Eine neue Besatzung hat die internationale Raumstation ISS in absoluter Rekordzeit erreicht. Die vierköpfige Crew 13 dockte nach knapp 8 Stunden Flugzeit an der Station an, so schnell wie nie zuvor. Das Team war am Donnerstagvormittag vom Weltraumbahnhof Cape Canaveral in Florida gestartet. 2 Raumfahrer aus den USA sowie ein Kanadier und ein Russe werden nun rund 6 Monate im All verbringen. Sie lösen die bisherige Crew 12 ab, deren Rückkehr zur Erde für kommende Woche geplant ist. China etabliert zunehmend eine eigene Alternative zum US-Dollar im weltweiten Zahlungsverkehr. Das vor rund 10 Jahren gestartete System wickelt mittlerweile täglich Transaktionen im Wert von umgerechnet über 137 Milliarden Dollar ab. Besonders auf dem afrikanischen Kontinent feiert die chinesische Plattform große Erfolge. In diesem Sommer hat sich auch das ölreiche Libyen dem Netzwerk angeschlossen. Dadurch können Importeure ihre Rechnungen direkt in Yuan begleichen. In Europa und den Vereinigten Staaten dominiert jedoch weiterhin der Dollar. Das waren die Nachrichten.

Caroline Riegler, Laufbahnberaterin, weist darauf hin, die klassische Karriereleiter verliert in der modernen Arbeitswelt an Bedeutung. Stattdessen rückt die persönliche Erfüllung im Beruf in den Vordergrund. Wenn die erste Ausbildung den Weg nicht mehr festlegt, klingt das eher nach Abzweigungen als nach einer Leiter. Das Bildungssystem bietet zahlreiche Möglichkeiten zur Neuorientierung. Weiterbildungen sind wegen des stetigen Wandels am Arbeitsmarkt unerlässlich. Die Laufbahnberatung bietet professionelle Begleitung. Das Masterstudium dauert laut Riegler 2,5 bis 3 Jahre. Geradeaus ist das also nicht. Johannes Oerding mit Kreise. Oft sind

Der Schweizer Nationalrat hat 200 Millionen Franken für die Olympischen Winterspiele 2038 bewilligt. Eine nationale Volksabstimmung dazu lehnten die Parlamentarier ab. Bei einem solchen Betrag fällt auf, dass die Entscheidung nicht an der Urne liegt. Genau das kritisieren die in Schaan ansässige Alpenschutzorganisation Zipra und ihr Schweizer Ableger. Zudem fehle eine verbindliche Pflicht, künftige Umweltschäden auszugleichen. Nun entscheidet der Ständerat über das Projekt und mögliche ökologische Auflagen. Roberta Fleck mit Killing Me Softly with His Song.

ein Welthit aus zweiter Hand stammt, gerät bei dieser Ballade leicht in Vergessenheit. Vor Roberta Fleck hatte nämlich Lori Lieberman die erste Version gesungen. Das war Killing Me Softly with His Song, kurz nach 6:45 am Freitagmorgen. Ich bin Peter Obst. Während es draußen noch dunkel und mild ist, machen sich die meisten langsam parat für den Tag. Den kraftvollen Gesang für diesen Moment gibt es jetzt auf Radio Vaterland von den Kings of Leon mit Use Somebody.

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Hockenheimring startet die 28-jährige Fabienne Wohlwendt an diesem Wochenende erstmals für ein Liechtensteiner Rennteam. Die Schellenbergerin fährt beim Finale der GT Summer Series, einer Rennserie, im Porsche von SA Performance aus Balzers. Drei Rennen an zwei Tagen. Das ist ein dichtes Programm. Für das Balzner Team greifen außerdem der Liechtensteiner Urs Frick und der Schweizer Mike Janser ins Lenkrad. Weiter geht es mit Dara und Bangaranga.

Altenheimring startet die 28-jährige Fabienne Wohlwendt an diesem Wochenende erstmals für ein Liechtensteiner Rennteam. Die Schellenbergerin fährt beim Finale der GT Summer Series, einer Rennserie, im Porsche von SA Performance aus Balzers. Drei Rennen an zwei Tagen. Das ist ein dichtes Programm. Für das Balzner Team greifen außerdem der Liechtensteiner Urs Frick und der Schweizer Mike Janser ins Lenkrad. Weiter geht es mit Dara und Bangaranga.

Liechtenstein kauft im ersten Wiener Bezirk eine neue Residenz für seine Botschaft. Der Landtag hat den Kauf am Donnerstagabend beschlossen und dafür 8,8 Millionen Euro bewilligt. Das Land setzt bei Auslandsvertretungen damit auf Eigentum statt auf Miete. Eine ziemlich langfristige Entscheidung. Die 368 Quadratmeter große Immobilie soll die Beziehungen zu Österreich stärken. Der Einzug ist für Mitte 2027 geplant. Weiter geht es mit Tame Impala und Dracula.

Kurz vor halb acht. Im Squash-Haus in Vaduz sind die Squasher mit einem klaren Sieg gegen den amtierenden Meister Airgate Zürich in die neue Saison gestartet. 4:0. Ein Auftakt, der eher nach Ansage als nach vorsichtigem Abtasten klingt. Yannick Omlor sowie David und Patrick Meyer gewannen glatt. Dimitri Steinmann holte auf der Spitzenposition den letzten Punkt. Damit sind die Playoff-Ambitionen des Liechtensteiner Teams schon zum Start deutlich. Jetzt Bakar mit Hell and Back.

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1: Schön, dass Sie dabei sind. Hier sind die KI-News mit der Stimme von Niki Stettler. Die neuesten Luftbilder des Bundesamts für Landestopographie dokumentieren einen dramatischen Gletscherschwund in den Schweizer Alpen. Tausende aktuelle Aufnahmen aus dem Sommer zeigen deutlich, wie stark das Eis zuletzt zurückgegangen ist. Fachleute werten die Bilder derzeit aufwendig aus. Dabei zeigt sich, dass die Eismassen nicht nur massiv an Volumen verlieren, sondern teils komplett verschwinden. Mindestens 2 Gletscher in der Schweiz gelten seit diesem Sommer als tot. Der extreme Eisverlust führt zudem dazu, dass selbst hochalpine Berggipfel an Höhe verlieren. Der Schweizer Detailhandel hat im vergangenen Jahr kräftig zugelegt und rund 105 Milliarden Franken Umsatz erwirtschaftet. Fast die Hälfte davon, nämlich 47 Milliarden Franken, entfällt auf den Lebensmittelverkauf. Dieses Wachstum erstaunt, da gleichzeitig ein harter Preiskampf tobt. Um im Wettbewerb zu bestehen, bauen die Händler ihr Filialnetz massiv aus. Der Grund dafür ist einfach. Die Kundschaft kauft heute häufiger ein, dafür aber in kleineren Mengen. Die kurze Distanz zum Supermarkt wird somit zum wichtigsten Erfolgsfaktor. Das waren die neuesten Nachrichten aus der Redaktion. Auf Wiedersehen.

In Liechtenstein stand der Internationale Tag der älteren Menschen in Zeichen des gesellschaftlichen Zusammenhalts. Bei einer Feier des Liechtensteiner Seniorenbundes würdigte Gemeindevorsteherin Daniela Ernebeck die prägende Rolle der älteren Generation. 3 Jahre staatliche Altersstrategie neben einer Feier. Das wirkt wie der Unterschied zwischen politischem Rahmen und gelebtem Miteinander. Die Leiterin des Amts für Soziale Dienste, Heidi Gstöhl, verwies auf die Strategie für ein selbstbestimmtes Leben. Fachleute betonten die Bedeutung von Bewegung und aktivem Gemeinschaftsleben für die psychische Gesundheit. Bewegung und Gemeinschaftsleben zusammen, Pink mit Never Gonna Not Dance Again.

In Aserbaidschan hat Liechtensteins Fußballnationalmannschaft am Donnerstag 0:0 gespielt. Die Elf von Trainer Konrad Fünfstück hielt dank einer starken Abwehrleistung dem Druck der Gastgeber stand. 3 Länderspiele in 8 Tagen. Da fällt eine Defensive, die so lange standhält, besonders auf. Eigene Chancen gab es auch. Im Abschluss fehlte aber die nötige Entschlossenheit. Am Ende steht ein starker Punktgewinn. Jetzt weiter mit Musik auf Radio Vaterland. Lola Young mit Messi.

Nach dem ordentlichen Tempo bei Lola Young gehen wir jetzt auf die ganz großen Gefühle. Das war Messi, kurz nach 7:45, ich bin Peter Obst. Für euren Soundtrack bis zum Znüni sammeln wir auf unserer Webseite noch eure Musikwünsche. Den nächsten Titel haben Brian Wilson und Tony Escher für das Album Pet Sounds geschrieben und er gilt bis heute als einer der einflussreichsten Popsongs überhaupt. The Beach Boys und God Only Knows.

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1: Hallo aus der Redaktion. Hier sind die KI-News mit der Stimme von Niki Stettler. Der Schweizer Nationalrat bewilligt 200 Millionen Franken für die Olympischen Winterspiele 2038. Eine nationale Volksabstimmung lehnt er ab. Das sorgt für scharfe Kritik bei der in Schaan ansässigen Alpenschutzorganisation CIPRA. Die Umweltschützer werfen der Politik vor, demokratische Prinzipien dem Zeitdruck zu opfern. Zudem fehle eine verbindliche Pflicht, künftige Umweltschäden auszugleichen. Als nächste Instanz muss nun der Schweizer Ständerat über das Millionenprojekt und mögliche ökologische Auflagen entscheiden. Besondere Premiere im Motorsport. Die 28-jährige Schellenbergerin Fabienne Wohlwend startet an diesem Wochenende auf dem Hockenheimring erstmals für ein heimisches Rennteam. Beim Finale der GT Summer Series pilotiert sie einen Porsche des Balzner Rennstalls SA Performance. Auf dem dichten Programm stehen am Samstag und Sonntag insgesamt 3 Rennen. Wohlwend ist dabei in bester Gesellschaft. Auch der Liechtensteiner Urs Frick und der Schweizer Mike Janser greifen für das Team aus Balzers an diesen beiden Tagen ins Lenkrad. Die klassische Karriereleiter hat in der modernen Arbeitswelt ausgedient. Vielmehr steht heute die persönliche Erfüllung im Zentrum des Berufslebens. Darauf weist die Laufbahnberaterin Caroline Riegler hin. Eine einmal gewählte Ausbildung gibt längst nicht mehr den starren Weg für die gesamte Laufbahn vor. Weil sich der Arbeitsmarkt rasant wandelt, sind stetige Weiterbildungen unverzichtbar geworden. Wer sich neu orientieren möchte, findet Unterstützung in der professionellen Laufbahnberatung. Das dafür nötige Masterstudium dauert laut Riegler 2,5 bis 3 Jahre. Für junge Familien in Liechtenstein wird der Traum vom Eigenheim zunehmend unerreichbar. Steigende Bodenpreise, hohe Bauansprüche und strenge Bankvorgaben sind die Hauptgründe für diese Entwicklung. Das betonen die Geschäftsführer eines Liechtensteiner Immobilienunternehmens anlässlich ihres 70-jährigen Firmenjubiläums. Um das Wohnen wieder bezahlbar zu machen, fordern die Experten ein Umdenken. Land und Gemeinden sollen künftig mehr Grundstücke im Baurecht vergeben. Außerdem sei es zwingend notwendig, deutlich dichter und auch höher zu bauen, um den knappen Raum besser zu nutzen. Das war's von den Nachrichten. Kenny, wie wird das Wetter?
2: In Vaduz liegen die Temperaturen aktuell bei rund 16 Grad. Der heutige Bereich reicht von etwa 16 bis 20 Grad. Dabei zeigt sich der Himmel zumeist stark bewölkt und besonders in der ersten Tageshälfte können immer wieder einzelne Regenschauer durchziehen. Große Wassermengen sind aber nicht zu befürchten. Im weiteren Verlauf wird es zunehmend trocken, bevor am Abend die Wolkendecke allmählich aufbricht. Insgesamt erwartet uns heute ein leicht unbeständiger und etwas kühlerer Wettereindruck. Am Samstag sieht es dann wieder deutlich freundlicher aus. Bei Werten zwischen 12 und 21 Grad wechseln sich Wolken und längere sonnige Phasen ab und es bleibt fast überall trocken. Am Sonntag geht es bei 11 bis 22 Grad angenehm warm weiter. Ausgiebiger Sonnenschein und nur lockere Wolkenfelder sorgen dann für einen wunderbar spätsommerlichen Abschluss der Woche.
3: Es ist kurz nach 8 an diesem Freitagmorgen im 08-Morger. Wer für den Weg ins Wochenende schon parat ist, platziert seinen Musikwunsch dazu am besten direkt auf der Webseite. Bis dahin geht es auf die Überholspur mit Christopher Cross und Ride Like the Wind.

Das Amt für Hochbau- und Raumplanung will Liechtensteins Ortszentren klimaverträglicher entwickeln, damit sie mit extremen Temperaturen besser umgehen können. Amtsleiterin Marion Spierig sagt, kompaktes Bauen und Hitzeschutz schließen sich nicht aus. Entsiegelte Flächen, mehr Bäume und das Schwammstadtprinzip gehören dazu. Regenwasser wird dabei direkt vor Ort gespeichert. Ein Dorf, das Regen festhält, statt ihn einfach wegzuleiten, wirkt fast wie ein großer Blumentopf. Durch die Verdunstung kann die Umgebung um bis zu 5 Grad abkühlen. Weiter geht's mit Niklas und Don't Stop the Car.

In Liechtenstein soll bei Bauprojekten der Erhalt bestehender Gebäude Vorrang vor einem Neubau haben. Darauf weisen Experten für nachhaltiges Bauen hin. Regina Steck aus Vaduz erklärt, die sogenannte graue Energie, also die Energie für die Herstellung von Baumaterialien, ist bei einem Neubau oft höher als der spätere Verbrauch im Betrieb. Beim Neubau steckt der Aufwand damit schon im Material. Bei einer Sanierung ist das tragende Material meist bereits vorhanden. Neu muss also nicht automatisch Zukunft heißen. Radio Vaterland mit Peter Fox featuring Ines und Zukunft.

vor halb neun. Die Schweizerische Nationalbank, die Zentralbank der Schweiz, hat den Euro-Mindestkurs von 1,20 Franken aufgehoben. Thomas Jordan verkündete den Schritt. Das versetzt Liechtensteins Wirtschaft in Schockstarre. Besonders Exportindustrie und Tourismus stehen vor großen Herausforderungen. 15% sind bei Ferienkosten, deutlich mehr als eine kleine Rundung. Für europäische Gäste werden Skiferien in Malbun schlagartig teurer. Einige Betriebe passen bereits die Löhne an. Eine langanhaltende Rezession bleibt trotz des Einbruchs aus. Jetzt Post Malone und Swae Lee mit Sunflower.

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1: Die neuesten KI-Nachrichten mit der Stimme von Niki Stettler. Hallo! Die neuesten Luftbilder des Bundesamts für Landestopographie dokumentieren einen dramatischen Gletscherschwund in den Schweizer Alpen. Tausende aktuelle Aufnahmen aus dem Sommer zeigen deutlich, wie stark das Eis zuletzt zurückgegangen ist. Fachleute werten die Bilder derzeit aufwendig aus. Dabei zeigt sich, dass die Eismassen nicht nur massiv an Volumen verlieren, sondern teils komplett verschwinden. Mindestens 2 Gletscher in der Schweiz gelten seit diesem Sommer als tot. Der extreme Eisverlust führt zudem dazu, dass selbst hochalpine Berggipfel an Höhe verlieren. Der Schweizer Detailhandel hat im vergangenen Jahr kräftig zugelegt und rund 105 Milliarden Franken Umsatz erwirtschaftet. Fast die Hälfte davon, nämlich 47 Milliarden Franken, entfällt auf den Lebensmittelverkauf. Dieses Wachstum erstaunt, da gleichzeitig ein harter Preiskampf tobt. Um im Wettbewerb zu bestehen, bauen die Händler ihr Filialnetz massiv aus. Der Grund dafür ist einfach. Die Kundschaft kauft heute häufiger ein, dafür aber in kleineren Mengen. Die kurze Distanz zum Supermarkt wird somit zum wichtigsten Erfolgsfaktor. Das waren die Nachrichten.

Das liechtensteinische Personen- und Gesellschaftsrecht feiert in Liechtenstein seinen 100. Geburtstag. Experten des Finanzplatzes halten das Regelwerk trotzdem parat für die Zukunft. Auch für moderne Blockchain- und Kryptounternehmen. Bei einem Gesetz mit so viel Geschichte fällt auf, gefordert werden keine großen Änderungen, sondern punktuelle Anpassungen. Es soll einfachere digitale Prozesse geben und weniger bürokratische Hürden. Neue Technologien müssten nicht im Detail geregelt sein. Entscheidend sei klare rechtliche Verantwortung. Weniger Bürokratie, aber klare Verantwortung. The Verve mit Bittersweet Symphony.

Der längste Teil der Woche ist gar nicht der Montag, sondern der Freitag bis zum ersten echten Znüni. Da zieht sich die Zeit am Schreibtisch und auch das beste Schwammstadt-Prinzip von vorhin kühlt die Vorfreude auf den Feierabend nicht ab. Das war Bittersweet Symphony von The Verve um 8.38 Uhr. Ich bin Peter Obst und klassischen Motown-Sound für den weiteren Endspurt bringen jetzt Smokey Robinson und The Miracles mit I Second That Emotion.

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1: Schon 9 Uhr. Willkommen zur Übersicht. KI News mit der Stimme von Niki Stettler am Mikrofon. Der Schweizer Nationalrat bewilligt 200 Millionen Franken für die Olympischen Winterspiele 2038. Eine nationale Volksabstimmung lehnt er ab. Das sorgt für scharfe Kritik bei der in Schaan ansässigen Alpenschutzorganisation CIPRA. Die Umweltschützer werfen der Politik vor, demokratische Prinzipien dem Zeitdruck zu opfern. Zudem fehle eine verbindliche Pflicht, künftige Umweltschäden auszugleichen. Als nächste Instanz muss nun der Schweizer Ständerat über das Millionenprojekt und mögliche ökologische Auflagen entscheiden. Besondere Premiere im Motorsport. Die 28-jährige Schellenbergerin Fabienne Wohlwend startet an diesem Wochenende auf dem Hockenheimring erstmals für ein heimisches Rennteam. Beim Finale der GT Summer Series pilotiert sie einen Porsche des Balzner Rennstalls SA Performance. Auf dem dichten Programm stehen am Samstag und Sonntag insgesamt 3 Rennen. Wohlwend ist dabei in bester Gesellschaft. Auch der Liechtensteiner Urs Frick und der Schweizer Mike Janser greifen für das Team aus Balzers an diesen beiden Tagen ins Lenkrad. Die klassische Karriereleiter hat in der modernen Arbeitswelt ausgedient. Vielmehr steht heute die persönliche Erfüllung im Zentrum des Berufslebens. Darauf weist die Laufbahnberaterin Caroline Riegler hin. Eine einmal gewählte Ausbildung gibt längst nicht mehr den starren Weg für die gesamte Laufbahn vor. Weil sich der Arbeitsmarkt rasant wandelt, sind stetige Weiterbildungen unverzichtbar geworden. Wer sich neu orientieren möchte, findet Unterstützung in der professionellen Laufbahnberatung. Das dafür nötige Masterstudium dauert laut Riegler 2,5 bis 3 Jahre. Für junge Familien in Liechtenstein wird der Traum vom Eigenheim zunehmend unerreichbar. Steigende Bodenpreise, hohe Bauansprüche und strenge Bankvorgaben sind die Hauptgründe für diese Entwicklung. Das betonen die Geschäftsführer eines Liechtensteiner Immobilienunternehmens anlässlich ihres 70-jährigen Firmenjubiläums. Um das Wohnen wieder bezahlbar zu machen, fordern die Experten ein Umdenken. Land und Gemeinden sollen künftig mehr Grundstücke im Baurecht vergeben. Außerdem sei es zwingend notwendig, deutlich dichter und auch höher zu bauen, um den knappen Raum besser zu nutzen. Und nun das Wetter. Kenny?
2: In Vaduz liegen die Temperaturen aktuell bei rund 16 Grad. Der heutige Bereich reicht von etwa 16 bis 20 Grad. Zunächst ist es stark bewölkt und vereinzelt ziehen Schauer durch. Im Tagesverlauf wird es jedoch trockener, bevor am Abend die Wolken allmählich auflockern. Insgesamt wirkt das Wetter heute eher unbeständig und spürbar kühler als in den letzten Tagen. Am Samstag zeigt sich der Himmel dann wieder deutlich freundlicher. Bei Werten zwischen 12 und 21 Grad wechseln sich Wolken und längere sonnige Abschnitte ab. Dabei bleibt es weitgehend trocken. Der Sonntag bringt ebenfalls einen schönen Mix aus Sonne und Wolken bei angenehm warmen 11 bis 22 Grad. Das verspricht durchweg ruhiges und mildes Wetter für das gesamte Wochenende.
1: Guten Morgen, es ist kurz nach 9 bei den 09 Alltime Classics auf Radio Vaterland. Die Webseite für die persönlichen Musikwünsche dieser Stunde ist schon parat. Das Formular wartet auf neue Einträge. Adele bringt uns jetzt Rolling in the Deep.

Bei einem brennenden Casino hätte vermutlich auch das innovativste Schwammstadtprinzip kapituliert. Dieser reale Brand im schweizerischen Montreux während eines Auftritts von Frank Zappa war 1972 die direkte Vorlage für Smoke on the Water. Deep Purple haben dieses absolute Chaos am Genfersee damals auf ihrem Album Machine Head verarbeitet. Ich bin Peter Obst. Nach diesem massiven Feuerwehreinsatz sind wir musikalisch jetzt wieder parat für eine echte Pop-Ikone. Madonna mit Like a Virgin.

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1: Hallo, die KI-News begleiten Sie durch den Tag mit der Stimme von Niki Stettler. Der Schweizer Ständerat hat sich nach einer rund 24-stündigen Debatte für neue bilaterale Verträge mit der Europäischen Union ausgesprochen. Die Hürden für das Abkommen hat die Kleine Kammer jedoch erhöht. So müssen bei einer künftigen Abstimmung zwingend das Volk und die Kantone zustimmen. Während die Ständeräte beim Lohnschutz der Regierungslinie folgen, beschlossen sie bei der Zuwanderung deutlich strengere Regeln. Damit nehmen sie auch einen Konflikt mit Brüssel in Kauf. Als nächstes berät der Nationalrat über das Vertragspaket. Der Wirtschaftsstandort Zürich verliert an Attraktivität. Namhafte Unternehmen wie die Bank von Tobel oder die Cembra Money Bank verlassen die Limmatstadt. Gleichzeitig bauen Industrieunternehmen in Winterthur hunderte Arbeitsplätze ab. Grund für die Wegzüge sind oft die hohen Gewinnsteuern von knapp 20% in der Stadt Zürich. In benachbarten Gemeinden zahlen Firmen deutlich weniger. Hinzu kommen bürokratische Hürden, Verkehrsprobleme und hohe Mieten. Für die Zürcher Gemeinden bedeutet diese Entwicklung einen schmerzhaften Verlust von Steuereinnahmen und wichtigen Arbeitsplätzen. Das waren die Nachrichten.

Im Squashhaus in Vaduz haben die Vaduzer Squasher gestern den amtierenden Meister Airgate Zürich mit 4:0 besiegt. Yannick Omlor und die Brüder David und Patrick Meyer gewannen ohne Satzverlust. Dimitri Steinmann auf der Spitzenposition mit 3:1. 4 Partien, 4 Siege. Als Saisonstart ist das eine klare Ansage. Damit unterstreicht das Team seine Ambitionen auf die Playoffs. Ein Auftakt der

1. Wiener Bezirk kauft Liechtenstein eine neue Botschaftsresidenz. Der Liechtensteinische Landtag, das Parlament des Landes, hat den Kredit dafür am Donnerstagabend bewilligt. 8,8 Millionen Euro. Damit setzt die Regierung bei Auslandsvertretungen verstärkt auf Eigentum statt Miete. Bei einer Immobilie von knapp 370 Quadratmetern wird aus der Mietfrage also eine ziemlich konkrete Kaufentscheidung. Die Residenz soll langfristig Kosten sparen und die Beziehungen zu Österreich stärken. Der Einzug ist für Mitte 2027 geplant. Kurz vor 10. Einen guten Start in diesen Freitag.

Wer die Koffer packt, merkt schnell, dass man für eine fremde Kultur nicht einfach parat ist. Ich bin Peter Obst. Da reicht es nicht, wie bei der neuen Residenz im Wiener Bezirk, nur die Möbel reinzustellen. Selbst an einem milden, bewölkten Vormittag wie heute fühlt sich eine neue Stadt oft wahnsinnig fremd an. Genau diese Herausforderungen der Integration hat ein Künstler musikalisch festgehalten. Wenn britisches Teetrinken an der amerikanischen Ostküste zum Statement wird, Sting und Englishman

4:52 an diesem Freitag. Michael Jackson hat aus einer fiktiven Vaterschaftsklage einen der bekanntesten Popsongs überhaupt gemacht. Im Alltag ist eine falsche Anschuldigung schlichtweg mühsam. Und spätestens beim Znüni redet das halbe Büro darüber. Der Track von 1983 erzählt die Geschichte eines Mannes, der fälschlicherweise beschuldigt wird, der Vater des Kindes einer Frau namens Billie Jean zu sein. Der angebliche Vater wehrt sich vehement. Radio Vaterland mit Michael Jackson und Billie Jean.

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1: Es ist wieder 10 Uhr. Willkommen zu den KI-News. Am Mikrofon ist die Stimme von Niki Stettler. Hallo! Der Schweizer Nationalrat bewilligt 200 Millionen Franken für die Olympischen Winterspiele 2038. Eine nationale Volksabstimmung lehnt er ab. Das sorgt für scharfe Kritik bei der in Schaan ansässigen Alpenschutzorganisation CIPRA. Die Umweltschützer werfen der Politik vor, demokratische Prinzipien dem Zeitdruck zu opfern. Zudem fehle eine verbindliche Pflicht, künftige Umweltschäden auszugleichen. Als nächste Instanz muss nun der Schweizer Ständerat über das Millionenprojekt und mögliche ökologische Auflagen entscheiden. Besondere Premiere im Motorsport. Die 28-jährige Schellenbergerin Fabienne Wohlwendt startet an diesem Wochenende auf dem Hockenheimring erstmals für ein heimisches Rennteam. Beim Finale der GT Summer Series pilotiert sie einen Porsche des Balzner Rennstalls SA Performance. Auf dem dichten Programm stehen am Samstag und Sonntag insgesamt 3 Rennen. Wohlwendt ist dabei in bester Gesellschaft. Auch der Liechtensteiner Urs Frick und der Schweizer Mike Janser greifen für das Team aus Balzers an diesen beiden Tagen ins Lenkrad. Die klassische Karriereleiter hat in der modernen Arbeitswelt ausgedient. Vielmehr steht heute die persönliche Erfüllung im Zentrum des Berufslebens. Darauf weist die Laufbahnberaterin Caroline Riegler hin. Eine einmal gewählte Ausbildung gibt längst nicht mehr den starren Weg für die gesamte Laufbahn vor. Weil sich der Arbeitsmarkt rasant wandelt, sind stetige Weiterbildungen unverzichtbar geworden. Wer sich neu orientieren möchte, findet Unterstützung in der professionellen Laufbahnberatung. Das dafür nötige Masterstudium dauert laut Riegler 2,5 bis 3 Jahre. Für junge Familien in Liechtenstein wird der Traum vom Eigenheim zunehmend unerreichbar. Steigende Bodenpreise, hohe Bauansprüche und strenge Bankvorgaben sind die Hauptgründe für diese Entwicklung. Das betonen die Geschäftsführer eines Liechtensteiner Immobilienunternehmens anlässlich ihres 70-jährigen Firmenjubiläums. Um das Wohnen wieder bezahlbar zu machen, fordern die Experten ein Umdenken. Land und Gemeinden sollen künftig mehr Grundstücke im Baurecht vergeben. Außerdem sei es zwingend notwendig, deutlich dichter und auch höher zu bauen, um den knappen Raum besser zu nutzen. Weiter mit dem Wetter. Kenny.
2: In Vaduz liegen die Temperaturen aktuell bei rund 18 Grad. Der heutige Bereich reicht von etwa 16 bis 20 Grad. Der Himmel zeigt sich zunächst stark bewölkt und vereinzelt ziehen ein paar kurze Schauer durch. Sehr nass wird es dabei aber nicht und im weiteren Verlauf bleibt es zunehmend trocken. Gegen Abend lockern die grauen Felder dann allmählich auf. Insgesamt hinterlässt das Wetter heute einen eher wechselhaften und spürbar kühleren Eindruck. Am Samstag wird es wieder deutlich freundlicher. Bei 12 bis 21 Grad wechseln sich dichte Wolken und schöne Sonnenphasen ab. Der Sonntag bringt einen ganz ähnlichen Mix und sorgt mit 11 bis 22 Grad für einen angenehm warmen und wunderbar ruhigen Ausklang des Wochenendes.

In Liechtenstein stand der Internationale Tag der älteren Menschen im Zeichen des gesellschaftlichen Zusammenhalts bei einer Feier des Seniorenbundes. Gemeindevorsteherin Daniela Ernebeck würdigte die prägende Rolle der älteren Generation. Auffällig ist der Bogen zwischen Anerkennung und Alltag. Neben der Rolle älterer Menschen ging es auch um die Herausforderungen des Älterwerdens. Heidi Gstöhl verwies auf die staatliche Altersstrategie, die seit 3 Jahren ein selbstbestimmtes Leben fördern soll. Fachleute betonten Bewegung und Gemeinschaft für die psychische Gesundheit. Jetzt Dua Lipa mit Don't Start Now.

Das Amt für Hochbau und Raumplanung setzt in Liechtensteins Ortszentren auf eine klimaverträgliche Entwicklung. Es geht um die Anpassung an extreme Temperaturen. Amtsleiterin Marion Spierig sagt, kompaktes Bauen und Hitzeschutz schließen sich nicht aus. Kompakt bauen und gleichzeitig Wasser speichern, das ist der doppelte Ansatz. Entsiegelte Flächen und mehr Bäume gehören dazu. Ebenso das Schwammstadtprinzip. Regenwasser bleibt dabei vor Ort und verdunstet später. Das kann die Umgebung um bis zu 5 Grad abkühlen. Weiter mit Jimi Hendrix und Hey Joe.

Bestehende Gebäude sollen bei Bauprojekten in Liechtenstein Vorrang haben. Das empfehlen Experten für nachhaltiges Bauen. Im Zentrum steht die graue Energie, also die Energie für die Herstellung von Baumaterialien. Die Vaduzer Projektleiterin Regina Steck sagt, bei einem Neubau sei sie oft höher als der spätere Energieverbrauch im Betrieb. Beim Bauen zählt damit nicht nur, was ein Gebäude später verbraucht, sondern auch, was für seine Entstehung nötig ist. Eine Sanierung sei meist klimafreundlicher, weil das tragende Material schon vorhanden ist. Jetzt die Bee Gees mit How Deep Is Your Love.

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1: Präzise informiert. Die Stimme von Niki Stettler präsentiert die KI-News. Hallo. Die neuesten Luftbilder des Bundesamts für Landestopographie dokumentieren einen dramatischen Gletscherschwund in den Schweizer Alpen. Tausende aktuelle Aufnahmen aus dem Sommer zeigen deutlich, wie stark das Eis zuletzt zurückgegangen ist. Fachleute werten die Bilder derzeit aufwendig aus. Dabei zeigt sich, dass die Eismassen nicht nur massiv an Volumen verlieren, sondern teils komplett verschwinden. Mindestens zwei Gletscher in der Schweiz gelten seit diesem Sommer als tot. Der extreme Eisverlust führt zudem dazu, dass selbst hochalpine Berggipfel an Höhe verlieren. Die isländische Regierung hat angekündigt, im kommenden Februar eine Gesetzesrevision vorzulegen, die ein dauerhaftes Verbot des Walfangs vorsieht. Dieser Entwurf muss im Jahr 2027 noch das isländische Parlament, den Althing, passieren. Während die Tierschützerin Valgerður Árnadóttir kritisiert, dass Tiere bei der Jagd nicht sofort sterben und die Tierschutzgesetze nicht eingehalten würden, bezeichnet Christian Loftsson, Geschäftsführer der Firma Valur HF, den Walfang als ein Geschäft, das auf Finnwale ausgerichtet sei. Laut Loftsson sei der Bestand im Nordatlantik groß genug. Er plant zudem, Walfleisch zu einem eisenhaltigen Pulver zu verarbeiten, um neue Märkte zu erschließen. Die Unterstützung für den Walfang in Umfragen sank laut Artikel von 85% im Jahr 2013 auf rund 30%. In diesem Sommer wurden 93 Finnwale gejagt, wobei die Fangquote bei bis zu 150 Tieren lag. Das waren die neuesten Nachrichten.

Das liechtensteinische Personen- und Gesellschaftsrecht, das Gesetz für Personen und Unternehmen, feiert seinen 100. Geburtstag. Laut Fachleuten des Finanzplatzes ist es trotz dieses Alters parat für die Zukunft, auch für Blockchain- und Kryptounternehmen. 100 Jahre auf dem Buckel und trotzdem bereit für Blockchain. Das ist bei Gesetzen nicht gerade der Normalfall. Gefordert werden trotzdem einfachere digitale Prozesse und weniger Bürokratie. Neue Technologien müssten nicht im Detail geregelt sein. Entscheidend sei klare rechtliche Verantwortung. Bei Radio Vaterland jetzt Metallica mit Enter Sandman.

nach 10.40 Uhr. Der Euro-Mindestkurs von 1,20 Franken ist aufgehoben. Die Schweizerische Nationalbank hat ihn überraschend abgeschafft, mit Folgen für Liechtensteins Wirtschaft. Thomas Jordan hat den historischen Schritt verkündet. Auf dem Papier ist das ein Wechselkurs. In Malbun wird er direkt am Ferienpreis spürbar. Für europäische Gäste werden Ferien dort um 15% teurer. Exportindustrie und Tourismus stehen vor großen Herausforderungen. Einige Betriebe passen bereits Löhne an. Eine langanhaltende Rezession bleibt aber aus. Und jetzt Happy von Pharrell Williams.

Unangenehme Zweifel schleicht sich in vielen Partnerschaften fast so überraschend ein wie der Wechselkurs vorhin. Ich bin Peter Obst. Da ist man plötzlich überhaupt nicht mehr parat für gemeinsame Pläne und wägt jeden Schritt ab. Für dieses ständige Hin und Her bleibt am Ende eigentlich nur eine einzige Überlegung. The Clash und Should I Stay or Should I Go?

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1: 11 Uhr. Hallo, die KI-News begleiten Sie durch den Tag mit der Stimme von Niki Stettler. Der Schweizer Nationalrat bewilligt 200 Millionen Franken für die Olympischen Winterspiele 2038. Eine nationale Volksabstimmung lehnt er ab. Das sorgt für scharfe Kritik bei der in Schaan ansässigen Alpenschutzorganisation CIPRA. Die Umweltschützer werfen der Politik vor, demokratische Prinzipien dem Zeitdruck zu opfern. Zudem fehle eine verbindliche Pflicht, künftige Umweltschäden auszugleichen. Als nächste Instanz muss nun der Schweizer Ständerat über das Millionenprojekt und mögliche ökologische Auflagen entscheiden. Besondere Premiere im Motorsport. Die 28-jährige Schellenbergerin Fabienne Wohlwend startet an diesem Wochenende auf dem Hockenheimring erstmals für ein heimisches Rennteam. Beim Finale der GT Summer Series pilotiert sie einen Porsche des Balzner Rennstalls SA Performance. Auf dem dichten Programm stehen am Samstag und Sonntag insgesamt 3 Rennen. Wohlwend ist dabei in bester Gesellschaft. Auch der Liechtensteiner Urs Frick und der Schweizer Mike Janser greifen für das Team aus Balzers an diesen beiden Tagen ins Lenkrad. Die klassische Karriereleiter hat in der modernen Arbeitswelt ausgedient. Vielmehr steht heute die persönliche Erfüllung im Zentrum des Berufslebens. Darauf weist die Laufbahnberaterin Caroline Riegler hin. Eine einmal gewählte Ausbildung gibt längst nicht mehr den starren Weg für die gesamte Laufbahn vor. Weil sich der Arbeitsmarkt rasant wandelt, sind stetige Weiterbildungen unverzichtbar geworden. Wer sich neu orientieren möchte, findet Unterstützung in der professionellen Laufbahnberatung. Das dafür nötige Masterstudium dauert laut Riegler 2,5 bis 3 Jahre. Für junge Familien in Liechtenstein wird der Traum vom Eigenheim zunehmend unerreichbar. Steigende Bodenpreise, hohe Bauansprüche und strenge Bankvorgaben sind die Hauptgründe für diese Entwicklung. Das betonen die Geschäftsführer eines Liechtensteiner Immobilienunternehmens anlässlich ihres 70-jährigen Firmenjubiläums. Um das Wohnen wieder bezahlbar zu machen, fordern die Experten ein Umdenken. Land und Gemeinden sollen künftig mehr Grundstücke im Baurecht vergeben. Außerdem sei es zwingend notwendig, deutlich dichter und auch höher zu bauen, um den knappen Raum besser zu nutzen. Das waren die Nachrichten. Kenny, wie wird das Wetter?
2: In Vaduz liegen die Temperaturen aktuell bei rund 18 Grad. Der heutige Bereich reicht von etwa 16 bis 20 Grad. Dichte Wolken bringen zunächst stellenweise leichte Schauer. Später bleibt es zunehmend trocken und am Abend lockert der Himmel langsam auf. Insgesamt erwartet uns heute ein recht unbeständiger, aber durchweg ruhiger Wettereindruck. Am Samstag präsentiert sich das Wetter dann deutlich freundlicher. Sonne und Wolken wechseln sich munter ab, es bleibt nahezu überall trocken bei Werten zwischen 12 und 21 Grad. Der Sonntag bringt bei 11 bis 22 Grad einen angenehm warmen Mix aus Wolken und längeren Sonnenphasen, wobei lediglich hoch oben in den Bergen noch ganz vereinzelte Regenspritzer fallen können.

In Liechtenstein wird eine strukturelle Neukonzeption des Personen- und Gesellschaftsrechts diskutiert. Das Gesetz ist 100 Jahre alt und soll im globalen Wettbewerb zukunftsfähig bleiben. Alexandra Butterstein warnt vor Schnellschüssen. Mein Eindruck, was alt klingt, muss hier nicht eng sein. Der Rahmen ist bereits heute enorm flexibel. Europäische Vorgaben haben ihn zwar stark wachsen lassen, trotzdem lassen sich sogar digitale Vermögenswerte und Kryptostiftungen rechtssicher umsetzen. Jetzt prüft eine breit abgestützte Arbeitsgruppe behutsam den Reformbedarf. Weiter geht es mit Extreme und More Than Words.

Wer kurz vor dem Zmittag noch nach der zündenden Idee sucht, war beim Znüni wohl zu tief in den Büroklatsch verwickelt. Ich bin Peter Obst. Mick Jagger und Billy Preston reichte damals ein simpler Ortswechsel. Diesen unverkennbaren Groove haben sie nicht am Pult, sondern nachts in einem New Yorker Club entwickelt. Wer heute noch einen Song hören möchte, tippt seinen Wunsch schnell auf unserer Webseite ein. Radio Vaterland mit den Rolling Stones und Miss You.

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1: Die neuesten Entwicklungen kompakt zusammengefasst. KI News mit der Stimme von Niki Stettler. Tritt der Schweizer Bundesrat Guy Parmelin zurück? Die Bundeskanzlei in Bern hat für 11 Uhr eine Medienkonferenz mit dem Wirtschaftsminister angekündigt. Seit einiger Zeit gibt es hartnäckige Spekulationen über einen möglichen Rücktritt des 66-jährigen Waadtländers. Parmelin gehört der Landesregierung seit Ende 2015 an. Zunächst leitete er das Verteidigungsdepartement, bevor er ins Wirtschaftsministerium wechselte. Ob er sein Amt nun tatsächlich niederlegt, wird sich am Vormittag zeigen. Nach einer gescheiterten Hinrichtung mittels Giftspritze in Tennessee befindet sich Krista Pike laut ihren Verteidigern in kritischem Zustand. Das Protokoll sah eine zweite Reservedosis vor, doch Pike überlebte beide Verabreichungen, woraufhin der Vorgang abgebrochen wurde. Mediziner wiesen gegenüber der New York Times darauf hin, dass eine Fehlplatzierung der Kanüle zu schweren Gewebeschäden durch die alkalische Lösung sowie zu Erstickungskämpfen führen kann. Experten merken zudem an, dass die Qualität von Substanzen aus Spezialapotheken riskant sein kann. Gouverneur Bill Lee hat alle weiteren Hinrichtungen für das laufende Jahr ausgesetzt und eine externe Untersuchung beauftragt. Pikes Anwälte fordern eine Umwandlung der Strafe in lebenslange Haft und argumentieren, ein erneuter Versuch verstieße gegen das Verbot grausamer Strafen. Ob ein neuer Termin angesetzt wird, ist derzeit unklar. Laut dem Death Penalty Information Center weisen etwa 7% der Hinrichtungen mit dieser Methode Fehler auf. Das waren die Nachrichten.

Im Squashhaus Vaduz haben die Squasher aus Vaduz gestern den amtierenden Meister Airgate Zürich mit 4:0 geschlagen. Yannick Omlor sowie David und Patrick Meyer gewannen ihre Spiele jeweils glatt. Ein Auftakt, der eher nach Playoff-Plan als nach Abtasten klingt. Auf der Spitzenposition machte Dimitri Steinmann mit 3:1 den Endstand perfekt. Damit unterstreicht das Team seine Ambitionen auf die Playoffs. Bei so viel Klarheit ist die Frage kaum offen. The Clash mit Should I Stay or Should I Go?

ungeduldigen Suche nach der ganz großen Liebe wünscht man sich oft eine direkte Abkürzung. Das waren The Supremes mit You Can't Hurry Love. Es ist 20 vor 12 an diesem Freitag. Die Realität bleibt da ziemlich gnadenlos, denn die wirklich guten Dinge lassen sich einfach nicht hetzen. Ganz anders ist das, wenn, wie vorhin in den Nachrichten, plötzlich Rücktrittsgerüchte aus Bern die Runde machen und für einen personellen Wechsel sofort alles parat sein muss. Wenn ein gewaltiger politischer Umbruch in der Luft liegt. Die Scorpions mit Wind of Change. 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

der 12 Uhr. Hallo, die KI-News begleiten Sie durch den Tag mit der Stimme von Niki Stettler. Der Schweizer Nationalrat bewilligt 200 Millionen Franken für die Olympischen Winterspiele 2038. Eine nationale Volksabstimmung lehnt er ab. Das sorgt für scharfe Kritik bei der in Schaan ansässigen Alpenschutzorganisation CIPRA. Die Umweltschützer werfen der Politik vor, demokratische Prinzipien dem Zeitdruck zu opfern. Zudem fehle eine verbindliche Pflicht, künftige Umweltschäden auszugleichen. Als nächste Instanz muss nun der Schweizer Ständerat über das Millionenprojekt und mögliche ökologische Auflagen entscheiden. Besondere Premiere im Motorsport. Die 28-jährige Schellenbergerin Fabienne Wohlwendt startet an diesem Wochenende auf dem Hockenheimring erstmals für ein heimisches Rennteam. Beim Finale der GT Summer Series pilotiert sie einen Porsche des Balzner Rennstalls SA Performance. Auf dem dichten Programm stehen am Samstag und Sonntag insgesamt 3 Rennen. Wohlwendt ist dabei in bester Gesellschaft. Auch der Liechtensteiner Urs Frick und der Schweizer Mike Janser greifen für das Team aus Balzers an diesen beiden Tagen ins Lenkrad. Die klassische Karriereleiter hat in der modernen Arbeitswelt ausgedient. Vielmehr steht heute die persönliche Erfüllung im Zentrum des Berufs.

Lichtenstein kauft in Wien eine neue Residenz für seine Botschaft. Der Landtag hat den Kauf am Donnerstagabend beschlossen. Der Kredit beträgt 8,8 Millionen Euro. Mit dem Geld erwirbt das Land im ersten Wiener Bezirk eine 368 Quadratmeter große Immobilie. Eine Adresse im ersten Bezirk wird damit zum Eigentum statt zum Mietobjekt. Ein ziemlich konkreter Wechsel. Die Regierung will so langfristig Kosten sparen und die diplomatischen Beziehungen zu Österreich stärken. Der Einzug ist für Mitte 2027 geplant. Weiter mit Nina Tschuba und Fata Morgana.

In Liechtensteins Ortszentren setzt das Amt für Hochbau und Raumplanung auf eine klimaverträgliche Entwicklung. Es geht um mehr Hitzeschutz, ohne auf kompaktes Bauen zu verzichten. Kompakt und trotzdem kühler. Das klingt zunächst nach einem Gegensatz. Hier soll es zusammengehen. Geplant sind entsiegelte Flächen, mehr Bäume und das Schwammstadtprinzip. Regenwasser wird vor Ort gespeichert. Durch die Verdunstung kann die Umgebung um bis zu 5 Grad abkühlen. Jetzt, The Paper Cup.

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1: Schön, dass Sie dabei sind. Hier sind die KI-News mit der Stimme von Niki Stettler. Der Schweizer Bundesrat Guy Parmelin hat in Bern seinen Rücktritt angekündigt. Damit zieht sich der 66-jährige Waadtländer aus der Landesregierung zurück. Über seinen Abgang war zuletzt immer wieder spekuliert worden. Parmelin wurde Ende 2015 in den Bundesrat gewählt. Zunächst leitete er das Eidgenössische Verteidigungsdepartement. Seit 2019 steht er dem Departement für Wirtschaft, Bildung und Forschung vor. Einer seiner größten Momente auf internationalem Parkett war das Genfer Gipfeltreffen im Jahr 2021. Nach einer gescheiterten Hinrichtung mittels Giftspritze in Tennessee befindet sich Christa Pike laut ihren Verteidigern in kritischem Zustand. Das Protokoll sah eine zweite Reservedosis vor, doch Pike überlebte beide Verabreichungen, woraufhin der Vorgang abgebrochen wurde. Mediziner wiesen gegenüber der New York Times darauf hin, dass eine Fehlplatzierung der Kanüle zu schweren Gewebeschäden durch die alkalische Lösung sowie zu Erstickungskämpfen führen kann. Experten merken zudem an, dass die Qualität von Substanzen aus Spezialapotheken riskant sein kann. Gouverneur Bill Lee hat alle weiteren Hinrichtungen für das laufende Jahr ausgesetzt und eine externe Untersuchung beauftragt. Pikes Anwälte fordern eine Umwandlung der Strafe in lebenslange Haft und argumentieren, ein erneuter Versuch verstieße gegen das Verbot grausamer Strafen. Ob ein neuer Termin angesetzt wird, ist derzeit unklar. Laut dem Death Penalty Information Center weisen etwa 7% der Hinrichtungen mit dieser Methode Fehler auf.

erste Schluck Kaffee nach dem freitäglichen Zmittag ist der härteste Filter für alle verbleibenden Pendenzen. Ich bin Eva Wehner-Weser. Was jetzt gedanklich nicht auf der obersten Prioritätenliste landet, rutscht unweigerlich auf den Montag. Außer natürlich, man muss in Bern gerade eine Bundesratsnachfolge aufgleisen. Für den Endspurt in Richtung Wochenende auf Radio Vaterland übernimmt

10 Minuten vor 1 an diesem Freitag. Wer jetzt am Pult noch eine komplett neue Akte aufschlägt, klickt meistens nur so lange hochkonzentriert darin herum, bis der Feierabend in greifbare Nähe rückt. Große strategische Meisterleistungen passieren heute ohnehin nicht mehr. Dafür bräuchte es jetzt schon die bedingungslose Zielstrebigkeit, mit der die Vaduzer-Squasher gestern über den Platz gefegt sind. Alles andere ruht getrost bis Montag. Weiter mit Shaggy und Angel.

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Der Schweizer Nationalrat bewilligt 200 Millionen Franken für die Olympischen Winterspiele 2038. Eine nationale Volksabstimmung lehnt er ab. Das sorgt für scharfe Kritik bei der in Schaan ansässigen Alpenschutzorganisation CIPRA. Die Umweltschützer werfen der Politik vor, demokratische Prinzipien dem Zeitdruck zu opfern. Zudem fehle eine verbindliche Pflicht, künftige Umweltschäden auszugleichen. Als nächste Instanz muss nun der Schweizer Ständerat über das Millionenprojekt und mögliche ökologische Auflagen entscheiden. Besondere Premiere im Motorsport. Die 28-jährige Schellenbergerin Fabienne Wohlwend startet an diesem Wochenende auf dem Hockenheimring erstmals für ein heimisches Rennteam. Beim Finale der GT Summer Series pilotiert sie einen Porsche des Balzner Rennstalls SA Performance. Auf dem dichten Programm stehen am Samstag und Sonntag insgesamt 3 Rennen. Wohlwend ist dabei in bester Gesellschaft. Auch der Liechtensteiner Urs Frick und der Schweizer Mike Janser greifen für das Team aus Balzers an diesen beiden Tagen ins Lenkrad. Liechtenstein rüstet sich gegen die zunehmende Sommerhitze. Das Amt für Hochbau und Raumplanung treibt deshalb eine klimaverträgliche Entwicklung der heimischen Ortszentren voran. Amtsleiterin Marion Spierig setzt dabei auf entsiegelte Flächen, zusätzliche Bäume und das sogenannte Schwammstadtprinzip. Dadurch wird Regenwasser künftig direkt in den Dörfern gespeichert. Verdunstet dieses Wasser, kühlt es die Umgebung um bis zu 5 Grad ab. Kompaktes Bauen und ein effektiver Hitzeschutz lassen sich so optimal miteinander vereinen. Für junge Familien in Liechtenstein wird der Traum vom Eigenheim zunehmend

0: unerreichbar. Steigende Bodenpreise, hohe Bauansprüche und strenge Bankvorgaben sind die Hauptgründe für diese Entwicklung. Das betonen die Geschäftsführer eines Liechtensteiner Immobilienunternehmens anlässlich ihres 70-jährigen Firmenjubiläums. Um das Wohnen wieder bezahlbar zu machen, fordern die Experten ein Umdenken. Land und Gemeinden sollen künftig mehr Grundstücke im Baurecht vergeben. Außerdem sei es zwingend notwendig, deutlich dichter und auch höher zu bauen, um den knappen Raum besser zu nutzen. Weiter mit dem Wetter. Kenny.
1: In Vaduz liegen die Temperaturen aktuell bei rund 18 Grad. Der heutige Bereich reicht von etwa 16 bis 20 Grad. Der Himmel zeigt sich zunächst noch stark bewölkt mit vereinzelten Schauern. Größere Regenmengen bleiben aber aus. Später setzt sich trockenes Wetter durch und gegen Abend lockern die Wolken auf. Insgesamt macht das Wetter heute einen leicht unbeständigen und spürbar kühleren Eindruck. Am Samstag präsentiert sich die Lage dann wieder deutlich freundlicher. Bei Werten von 12 bis 21 Grad wechseln sich Sonne und Wolken ab. Der Sonntag verspricht ebenfalls einen angenehm warmen Mix aus Wolkenfeldern und längeren sonnigen Phasen. Dabei reicht die Temperaturspanne von 11 bis 22 Grad.
2: Kurz nach 13 Uhr an diesem Freitag ist es Zeit für 13 Smettag. Der Nachmittag liegt noch vor uns und der Feierabend rückt langsam in Sichtweite. Wer für die kommenden Stunden noch einen Musikwunsch parat hat, tippt diesen am besten direkt auf der Webseite ein. Weiter geht es jetzt mit Tap Thumping von Chumbawamba. Ah.

Das liechtensteinische Personen- und Gesellschaftsrecht feiert seinen 100. Geburtstag. Fachleute des Finanzplatzes halten das historische Gesetz trotzdem für parat für die Zukunft, auch für Firmen aus der Blockchain- und Kryptowelt. Ein 100-jähriges Regelwerk für digitale Unternehmen, das klingt zunächst nach einem ungewöhnlichen Spagat. Gefordert werden aber punktuelle Anpassungen, einfachere digitale Abläufe, weniger Bürokratie und klare rechtliche Verantwortung, ohne jede neue Technologie im Detail zu regeln. Weiter geht es mit Jackson 5 und ABC 123.

In Liechtenstein hat die Schweizerische Nationalbank den Euro-Mindestkurs von 1,20 Franken überraschend aufgehoben. Damit steht die Wirtschaft im Fürstentum unter Druck, besonders die exportorientierte Industrie und der Tourismus. Präsident Thomas Jordan verkündete den historischen Schritt. Für europäische Gäste werden Ferien in Malbon schlagartig um 15% teurer. Der Entscheid bleibt damit nicht auf dem Papier, sondern wird im Ferienort direkt spürbar. Einige Betriebe reagieren bereits mit Lohnanpassungen. Eine lang anhaltende Rezession im Fürstentum bleibt trotz des anfänglichen Einbruchs aus. Und jetzt Alan Walker.

Und jetzt ein Musikwunsch von Pete. Einen herzlichen Gruß zurück. Nach dem Durchhaltegefühl von Chumbawamba darf es gleich weitergehen mit ordentlich Energie. Hier sind die Red Hot Chili Peppers und Can't Stop.

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1: KI News. Die Stimme von Niki Stettler am Mikrofon. Hallo. Der Schweizer Bundesrat Guy Parmelin tritt per Ende Dezember nach 11 Jahren im Amt zurück. Das hat der 66-jährige Politiker in Bern bekannt gegeben. Der Schritt erfolgt unmittelbar nach seinem zweiten Präsidialjahr. Trotz früherer Gerüchte betonte der Wirtschaftsminister, dass seine Gesundheit bei dem Entscheid keine Rolle spiele. Vielmehr seien wichtige politische Geschäfte auf einem guten Weg und es brauche nun neue Kräfte. Die SVP muss jetzt eine Nachfolge für den frei werdenden Sitz suchen. In Lettland wird am Samstag ein neues Parlament gewählt. Der Urnengang in dem baltischen Land steht ganz im Zeichen der nationalen Sicherheit und der angespannten Lage mit dem direkten Nachbarn Russland. Umfragen zufolge dürfte die amtierende Mitte-Rechts-Regierung an der Macht bleiben. Allerdings wird mit deutlichen Stimmengewinnen für rechtspopulistische Parteien gerechnet. Lettland hat seine Verteidigungsausgaben zuletzt auf knapp 5% der Wirtschaftsleistung erhöht. Ein weiteres dominantes Wahlkampfthema ist der strikte politische Umgang mit der großen russischsprachigen Minderheit. Das waren die neuesten Nachrichten.

Siegler, Laufbahnberaterin, sagt, die klassische Karriereleiter verliert an Bedeutung. Persönliche Erfüllung rückt im Beruf stärker in den Vordergrund. Die erste Ausbildung ist damit eher ein Ausgangspunkt als ein fester Endpunkt. Das Bildungssystem bietet heute viele Möglichkeiten zur Neuorientierung. Und weil sich der Arbeitsmarkt stetig wandelt, werden Weiterbildungen unerlässlich. Professionelle Begleitung gibt es in der Laufbahnberatung. Das entsprechende Masterstudium dauert laut Riegler 2,5 bis 3 Jahre. Wenn der Berufsweg mehr Selbstreflexion als feste Leiter ist, Wellvie Boy mit Black Glitter. 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

Wer an einem Freitagmittag zu viel in die eigene Seele blickt, ist definitiv noch nicht parat für das anrollende Wochenende. Ich bin Eva Wehner-Weser. Nach so viel musikalischer Schwermut braucht der Nachmittag jetzt dringend ein Kontrastprogramm. 1981 lieferte das Album Something Special genau jenen Rhythmus, der jede Lethargie sofort vertreibt. Auf Radio Vaterland bleibt da nur eine logische Aufforderung. Cool and the Gang mit Get Down on

Eigentlich weckt dieser Soundtrack sofort den Impuls, sämtliche Pläne über Bord zu werfen und ein Billett ans Meer zu lösen. Die Realität sieht heute wohl eher nach dem üblichen Feierabendverkehr in Scharen aus. Außer man verabschiedet sich wie Guy Parmelin gleich komplett in den Ruhestand. Gigi Perez mit dem Sailor-Song, kurz nach 2:15. Wenn das große Abenteuer im Alltag stecken bleibt, hilft nur noch eine klare Forderung. Wisdom Chi and Bees and Honey und Show Me Love.

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1: Es ist 14 Uhr. 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Der Schweizer Nationalrat bewilligt 200 Millionen Franken für die Olympischen Winterspiele 2038. Eine nationale Volksabstimmung lehnt er ab. Das sorgt für scharfe Kritik bei der in Schaan ansässigen Alpenschutzorganisation CIPRA. Die Umweltschützer werfen der Politik vor, demokratische Prinzipien dem Zeitdruck zu opfern. Zudem fehle eine verbindliche Pflicht, künftige Umweltschäden auszugleichen. Als nächste Instanz muss nun der Schweizer Ständerat über das Millionenprojekt und mögliche ökologische Auflagen entscheiden. Besondere Premiere im Motorsport. Die 28-jährige Schellenbergerin Fabienne Wohlwendt startet an diesem Wochenende auf dem Hockenheimring erstmals für ein heimisches Rennteam. Beim Finale der GT Summer Series pilotiert sie einen Porsche des Balzner Rennstalls SA Performance. Auf dem dichten Programm stehen am Samstag und Sonntag insgesamt 3 Rennen. Wohlwendt ist dabei in bester Gesellschaft. Auch der Liechtensteiner Urs Frick und der Schweizer Mike Janser greifen für das Team aus Balzers an diesen beiden Tagen ins Lenkrad. Liechtenstein rüstet sich gegen die zunehmende Sommerhitze. Das Amt für Hochbau und Raumplanung treibt deshalb eine klimaverträgliche Entwicklung der heimischen Ortszentren voran. Amtsleiterin Marion Spierig setzt dabei auf entsiegelte Flächen, zusätzliche Bäume und das sogenannte Schwammstadtprinzip. Dadurch wird Regenwasser künftig direkt in den Dörfern gespeichert. Verdunstet dieses Wasser, kühlt es die Umgebung um bis zu 5 Grad ab. Kompaktes Bauen und ein effektiver Hitzeschutz lassen sich so optimal miteinander vereinen. Für junge Familien in Liechtenstein wird der Traum vom Eigenheim zunehmend unerreichbar. Steigende Bodenpreise, hohe Bauansprüche und strenge Bankvorgaben sind die Hauptgründe für diese Entwicklung. Das betonen die Geschäftsführer eines Liechtensteiner Immobilienunternehmens anlässlich ihres 70-jährigen Firmenjubiläums. Um das Wohnen wieder bezahlbar zu machen, fordern die Experten ein Umdenken. Land und Gemeinden sollen künftig mehr Grundstücke im Baurecht vergeben. Außerdem sei es zwingend notwendig, deutlich dichter und auch höher zu bauen, um den knappen Raum besser zu nutzen.
2: In Vaduz liegen die Temperaturen aktuell bei rund 18 Grad. Der heutige Bereich reicht von etwa 16 bis 20 Grad. Der Himmel zeigt sich zunächst noch stark bewölkt mit vereinzelten Schauern. Größere Regenmengen bleiben aber aus. Später setzt sich trockenes Wetter durch und gegen Abend lockern die Wolken auf. Insgesamt macht das Wetter heute einen leicht unbeständigen und spürbar kühleren Eindruck. Am Samstag präsentiert sich die Lage dann wieder deutlich freundlicher. Bei Werten von 12 bis 21 Grad wechseln sich Sonne und Wolken ab. Der Sonntag verspricht ebenfalls einen angenehm warmen Mix aus Wolkenfeldern und längeren sonnigen Phasen. Dabei reicht die Temperaturspanne von 11 bis 22 Grad.
3: Kurz nach 2 und damit grüezi zum Marktplatz an diesem Freitagmittag. Ich bin Elke Tschütscher. Das Wochenende ist schon fast parat und für den passenden Soundtrack sind die Musikwünsche über die Webseite jederzeit offen. Wir gehen direkt in die Musik mit Him und Total Eclipse of the Heart.

kompromisslos treibender Rhythmus ist das wohl beste Rezept gegen drückende Sehnsucht. Mit Radar Love haben Golden Earring genau dieses Gefühl der Verbundenheit über gewaltige Distanzen hinweg auf ihrem Album Moon Tan eingefangen. Bei der aktuellen milden Brise draußen entfaltet der Titel aus dem Jahr 1973 noch immer seine volle Wirkung, egal ob im Auto oder auf dem Velo. Julie Covington mit Don't Cry For Me, Argentina.

Nirgendwo herrscht so viel wundersame Einigkeit wie in einer letzten Besprechung am Freitagnachmittag. Paul und Fritz Kalkbrenner mit Sky and Sand, 26 nach 2. Plötzlich diskutiert niemand mehr über mühsame Details, alle nicken völlig kompromissbereit jede neue Idee ab. Hauptsache, die Traktantenliste schrumpft zügig und man ist pünktlich parat für den Feierabend. Auf Radio Vaterland starten wir jetzt die entspannte Zielgerade. John Mayer mit Your Body is a Wonder.

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1: Die KI News mit mir, der Stimme von Niki Stettler. Hallo! Der Schweizer Bundesrat Guy Parmelin tritt per Ende Dezember nach 11 Jahren im Amt zurück. Das hat der 66-jährige Politiker in Bern bekannt gegeben. Der Schritt erfolgt unmittelbar nach seinem zweiten Präsidialjahr. Trotz früherer Gerüchte betonte der Wirtschaftsminister, dass seine Gesundheit bei dem Entscheid keine Rolle spiele. Vielmehr seien wichtige politische Geschäfte auf einem guten Weg und es brauche nun neue Kräfte. Die SVP muss jetzt eine Nachfolge für den frei werdenden Sitz suchen. In Lettland wird am Samstag ein neues Parlament gewählt. Der Urnengang in dem baltischen Land steht ganz im Zeichen der nationalen Sicherheit und der angespannten Lage mit dem direkten Nachbarn Russland. Umfragen zufolge dürfte die amtierende Mitte-Rechts-Regierung an der Macht bleiben. Allerdings wird mit deutlichen Stimmengewinnen für rechtspopulistische Parteien gerechnet. Lettland hat seine Verteidigungsausgaben zuletzt auf knapp 5% der Wirtschaftsleistung erhöht. Ein weiteres dominantes Wahlkampfthema ist der strikte politische Umgang mit der großen russischsprachigen Minderheit. Das waren die aktuellen Nachrichten.

So viel energiegeladene Feierlaune, wie gerade bei Tony Sheridan, ist am frühen Freitagnachmittag fast schon ein sportliches Vorhaben. Wer die Gedanken am Pult langsam Richtung Wochenende parkiert, teilt sich die restlichen Kräfte für heute besser gut ein. Außer man visiert, wie Guy Parmelin, gleich den kompletten Ruhestand an. Ich bin Elke Tschütscher. Bevor es in den regulären Feierabend geht, Hugel, Topic und Arash mit I Adore You.

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0: Stimme von Niki Stettler in den KI News. Hallo. Der Schweizer Nationalrat bewilligt 200 Millionen Franken für die Olympischen Winterspiele 2038. Eine nationale Volksabstimmung lehnt er ab. Das sorgt für scharfe Kritik bei der in Schaan ansässigen Alpenschutzorganisation CIPRA. Die Umweltschützer werfen der Politik vor, demokratische Prinzipien dem Zeitdruck zu opfern. Zudem fehle eine verbindliche Pflicht, künftige Umweltschäden auszugleichen. Als nächste Instanz muss nun der Schweizer Ständerat über das Millionenprojekt und mögliche ökologische Auflagen entscheiden. Besondere Premiere im Motorsport. Die 28-jährige Schellenbergerin Fabienne Wohlwend startet an diesem Wochenende auf dem Hockenheimring erstmals für ein heimisches Rennteam. Beim Finale der GT Summer Series pilotiert sie einen Porsche des Balzner Rennstalls SA Performance. Auf dem dichten Programm stehen am Samstag und Sonntag insgesamt 3 Rennen. Wohlwend ist dabei in bester Gesellschaft. Auch der Liechtensteiner Urs Frick und der Schweizer Mike Janser greifen für das Team aus Balzers an diesen beiden Tagen ins Lenkrad. Nach dem Cyberangriff vom 30. Juli geht das Liechtensteiner Register der wirtschaftlich berechtigten Personen ab dem 5. Oktober wieder in Betrieb. Die Regierung hat die entsprechenden Sicherheitslücken erfolgreich geschlossen. Der Zugriff bleibt vorerst allerdings stark eingeschränkt. Interessierte müssen zwingend persönlich im Dienstleistungszentrum in Vaduz erscheinen und einen amtlichen Ausweis vorlegen. Erfreulich ist, dass die sensiblen Registerdaten bei der Attacke nachweislich unversehrt blieben. Eine unabhängige Untersuchung des gesamten Vorfalls wird derzeit vorbereitet. Das 100 Jahre alte liechtensteinische Personen- und Gesellschaftsrecht steht vor einer möglichen Reform. Um international wettbewerbsfähig zu bleiben, wird eine strukturelle Neukonzeption diskutiert. Universitätsprofessorin Alexandra Butterstein warnt jedoch vor voreiligen Schritten. Das bestehende Gesetz sei bereits äußerst flexibel und biete sogar einen sicheren Rahmen für moderne Kryptostiftungen. Eine breit abgestützte Arbeitsgruppe soll nun behutsam prüfen, an welchen Stellen tatsächlich ein echter Erneuerungsbedarf besteht. Das waren die Nachrichten, jetzt das Wetter mit Kenny.
1: In Vaduz liegen die Temperaturen aktuell bei rund 18 Grad. Der heutige Bereich reicht von etwa 16 bis 20 Grad. Dichte Wolken prägen das Bild und vereinzelt ziehen noch kurze Schauer durch, bevor es allmählich abtrocknet und die Wolkendecke langsam auflockert. Insgesamt präsentiert sich das Wetter recht unbeständig und spürbar kühler als zuletzt. Am Samstag erwartet uns dann eine deutliche Besserung mit einem freundlichen Mix aus Sonne und Wolken. Dabei bleibt es überwiegend trocken und die Werte bewegen sich zwischen 12 und 21 Grad. Der Sonntag knüpft an diesen Trend an. Bei tiefsten Werten um 11 und Höchstwerten bis 22 Grad wechseln sich Wolkenfelder mit schönen sonnigen Phasen ab, was insgesamt für ein angenehm warmes und freundliches Gefühl sorgt.

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Der schönste Moment am Freitag ist diese allererste Fahrt in den Feierabend. Ich bin Elke Tschütscher. Plötzlich ist man für jeden noch so langen Umweg komplett parat. Während Fabienne Wohlwend am Hockenheimring streng auf die Ideallinie achten muss, reicht uns die alte Straße durchs Dorf völlig. Vorbei an all den Schauplätzen der eigenen Jugend. Wer dabei direkt in die alten Erinnerungen abbiegt, Ed Sheeran mit Castle on the Hill. 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
1: Präzise informiert. Die Stimme von Niki Stettler präsentiert die KI-News. Hallo. Der Schweizer Bundesrat Guy Parmelin tritt per Ende Dezember nach 11 Jahren im Amt zurück. Das hat der 66-jährige Politiker in Bern bekannt gegeben. Der Schritt erfolgt unmittelbar nach seinem zweiten Präsidialjahr. Trotz früherer Gerüchte betonte der Wirtschaftsminister, dass seine Gesundheit bei dem Entscheid keine Rolle spiele. Vielmehr seien wichtige politische Geschäfte auf einem guten Weg und es brauche nun neue Kräfte. Die SVP muss jetzt eine Nachfolge für den frei werdenden Sitz suchen. In der Schweiz und im Fürstentum Liechtenstein ist die Nachfrage nach Elektroautos gestiegen. Laut dem Branchenverband Auto Schweiz machten reine Elektroautos im September erstmals über ein Drittel der Neuzulassungen aus, was einem Anteil von 36% entspricht. Plug-in-Hybride stellten im selben Monat 10% der Neuzulassungen dar. Insgesamt wurden im vergangenen September 21.948 Autos neu zugelassen, wobei Fahrzeuge mit Benzin- oder Dieselantrieb zusammen rund ein Fünftel ausmachten. Über das gesamte Jahr betrachtet liegt der Marktanteil von Elektroautos derzeit bei 26% und bei Plug-in-Hybriden bei 12%. Der Direktor von Auto Schweiz, Thomas Rücker, merkte an, dass der Hochlauf der Elektromobilität weiterhin um ein Viertel hinter den Projektionen der Roadmap 2025 zurückbleibe. Er forderte zudem eine rasche Verbesserung der Rahmenbedingungen für die Elektromobilität, um das ursprüngliche Ziel von 50% Marktanteil für Steckerfahrzeuge bis zum Jahr 2025 zu erreichen. Das waren die neuesten Nachrichten.

0: Beatles mit Back in the USSR, 15.32 Uhr. Paul McCartney hat das Stück 1968 als direkte Verbeugung vor dem kalifornischen Surf-Sound der Beach Boys geschrieben. Die lockeren Harmonien funktionieren offensichtlich auch fernab vom Pazifik hervorragend. Wer dank dem jüngsten Elektroautorekord aus Nickys Nachrichten völlig lautlos in den Feierabend rollt, braucht jetzt ein akustisches Kontrastprogramm für die restliche Strecke. Der klare Arbeitsauftrag folgt sofort. Reel to Reel mit The Mad Stuntman und I Like to Move It.
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Einzige, was an einem späten Freitagnachmittag auf dem Heimweg noch wirklich strategisch geplant wird, ist der erste Apéro für den Feierabend. Wer jetzt noch so tut, als würde er lautlos im neuen Elektroauto den Montag strukturieren, macht sich eigentlich selbst etwas vor. Ich bin Elke Tschütscher. Der Kopf ist ohnehin längst komplett parat für die freien Tage. Und genau dafür schalten wir jetzt auf Radio Vaterland noch einen Gang hoch. Sweet mit Liz.

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1: Es ist 16 Uhr. Hintergründe, News, Fakten. Die Stimme von Niki Stettler begrüßt Sie zu den KI-News. Der Schweizer Nationalrat bewilligt 200 Millionen Franken für die Olympischen Winterspiele 2038. Eine nationale Volksabstimmung lehnt er ab. Das sorgt für scharfe Kritik bei der in Schaan ansässigen Alpenschutzorganisation CIPRA. Die Umweltschützer werfen der Politik vor, demokratische Prinzipien dem Zeitdruck zu opfern. Zudem fehle eine verbindliche Pflicht, künftige Umweltschäden auszugleichen. Als nächste Instanz muss nun der Schweizer Ständerat über das Millionenprojekt und mögliche ökologische Auflagen entscheiden. Besondere Premiere im Motorsport. Die 28-jährige Schellenbergerin Fabienne Wohlwend startet an diesem Wochenende auf dem Hockenheimring erstmals für ein heimisches Rennteam. Beim Finale der GT Summer Series pilotiert sie einen Porsche des Balzner Rennstalls SA Performance. Auf dem dichten Programm stehen am Samstag und Sonntag insgesamt 3 Rennen. Wohlwend ist dabei in bester Gesellschaft. Auch der Liechtensteiner Urs Frick und der Schweizer Mike Janser greifen für das Team aus Balzers an diesen beiden Tagen ins Lenkrad. Nach dem Cyberangriff vom 30. Juli geht das Liechtensteiner Register der wirtschaftlich berechtigten Personen ab dem 5. Oktober wieder in Betrieb. Die Regierung hat die entsprechenden Sicherheitslücken erfolgreich geschlossen. Der Zugriff bleibt vorerst allerdings stark eingeschränkt. Interessierte müssen zwingend persönlich im Dienstleistungszentrum in Vaduz erscheinen und einen amtlichen Ausweis vorlegen. Erfreulich ist, dass die sensiblen Registerdaten bei der Attacke nachweislich unversehrt blieben. Eine unabhängige Untersuchung des gesamten Vorfalls wird derzeit vorbereitet. Das 100 Jahre alte liechtensteinische Personen- und Gesellschaftsrecht steht vor einer möglichen Reform. Um international wettbewerbsfähig zu bleiben, wird eine strukturelle Neukonzeption diskutiert. Universitätsprofessorin Alexandra Butterstein warnt jedoch vor voreiligen Schritten. Das bestehende Gesetz sei bereits äußerst flexibel und biete sogar einen sicheren Rahmen für moderne Kryptostiftungen. Eine breit abgestützte Arbeitsgruppe soll nun behutsam prüfen, an welchen Stellen tatsächlich ein echter Erneuerungsbedarf besteht. Und nun das Wetter. Kenny?
2: In Vaduz lockert die Wolkendecke nun allmählich auf. Aktuell messen wir milde 19 Grad. Im Laufe der Nacht kühlt es bei aufklarendem Himmel spürbar ab und die Temperaturen sinken auf 14 Grad. Am Samstag erwartet uns ein freundlicher Mix aus Sonne und Wolken. Es bleibt überwiegend trocken bei Werten zwischen 12 und 21 Grad. Auch der Sonntag zeigt sich von seiner einladenden Seite. Es wird spätsommerlich warm mit vielen sonnigen Phasen und Höchstwerten bis 22 Grad. Die morgendlichen Tiefstwerte liegen bei 11 Grad.
3: Kurz nach 4 Uhr, guten Nachmittag zu 16.5 TGIF. Mein Name ist Sandro Kalberer. Der Freitag bringt uns jetzt auf direktem Weg in den Feierabend. Wer für die Fahrt noch einen Musikwunsch parat hat, trägt ihn direkt über unsere Webseite ein. Zuerst geht es aber auf die Straße mit Sean Paul und Temperature.

Liechtenstein hat dem neuen Berufsmaturitätsabkommen mit der Schweiz einstimmig zugestimmt. Ab Januar 2027 fällt die bisherige Sonderregelung weg. Wer dann mit einer Liechtensteiner Berufsmatura an einer Schweizer Fachhochschule, also einer Hochschule, studieren will, muss gute Kenntnisse einer zweiten Schweizer Landessprache nachweisen. Das gibt dem freiwilligen Französischmodul fast das Gewicht eines Pflichtfachs. Die Berufsmaturitätsschule bietet es ab Herbst an. Bildungsminister Daniel Oeri betonte, dass die Schweiz auf dieser Sprachanforderung bestanden habe. Weiter mit Purple Disco Machine und Astes.

Tausende Menschen in Liechtenstein und der Schweiz erhalten derzeit aggressive Mahnungen für angebliche Chat-Abos, die sie nie genutzt haben. Dahinter steckt offenbar eine Betrugsmasche mit falschen Rechnungen eines Schweizer Inkassobüros. Eine Mahnung macht aus einem nie genutzten Dienst noch kein Chat-Abo. Die Drahtzieher sitzen offenbar in Asien. Die Landespolizei rät, nicht zu bezahlen, die Forderung schriftlich zu bestreiten und die Korrespondenz aufzubewahren. Die Schweizer Behörden ermitteln inzwischen gegen das Inkasso-Unternehmen. Weiter geht's mit Counting Crows und Accidentally in Love.

Tausende Menschen in Liechtenstein und der Schweiz erhalten derzeit aggressive Mahnungen für angebliche Chat-Abos, die sie nie genutzt haben. Dahinter steckt offenbar eine Betrugsmasche mit falschen Rechnungen eines Schweizer Inkassobüros. Eine Mahnung macht aus einem nie genutzten Dienst noch kein Chat-Abo. Die Drahtzieher sitzen offenbar in Asien. Die Landespolizei rät, nicht zu bezahlen, die Forderung schriftlich zu bestreiten und die Korrespondenz aufzubewahren. Die Schweizer Behörden ermitteln inzwischen gegen das Inkasso-Unternehmen. Weiter geht's mit Counting Crows und Accidentally in Love.

Offizier sitzen offenbar in Asien. Die Landespolizei rät, nicht zu bezahlen, die Forderung schriftlich zu bestreiten und die Korrespondenz aufzubewahren. Die Schweizer Behörden ermitteln inzwischen gegen das Inkasso-Unternehmen. Weiter geht's mit Counting Crows und Accidentally in Love.

Junge Familien in Liechtenstein können sich immer seltener ein eigenes Haus leisten. Darauf weisen die Geschäftsführer Florian Büchel und Martin Zurflü zum 70-jährigen Firmenjubiläum hin. Als Gründe nennen sie steigende Bodenpreise, höhere Ansprüche beim Bauen und strenge Vorgaben der Banken. Ein Haus wird damit fast zur Rechenaufgabe. Und bei Zahlen bin ich schon bei der Einkaufsliste nicht immer parat. Die Experten schlagen mehr Grundstücke im Baurecht sowie dichteres und höheres Bauen vor. Weiter auf Radio Vaterland. George Thorogood mit Bad to the Bone.

IVU-Fraktion im Landtag Joker-Tage für Schülerinnen und Schüler einführen. Vorgesehen sind 2 freie Tage pro Schuljahr, ohne Begründung und für alle Schulstufen. Die Eltern sollen das unkompliziert melden. 2 Tage klingen nach wenig, sind im Familienkalender aber immerhin ein kleines Stück Luft. Fast wie ein verschiebbarer Termin. Starten soll die Regelung am 1. August 2027. Jetzt mit groovendem Rhythmus. The Black Keys mit Lonely Boy.

vor 5 Uhr. Die Schweizerische Nationalbank hat überraschend den Euro-Mindestkurs von 1,20 Franken aufgehoben. Das versetzt Liechtensteins Wirtschaft in Schockstarre. Der Präsident der Nationalbank, Thomas Jordan, verkündete den historischen Schritt. Exportindustrie und Tourismus stehen vor massiven Herausforderungen. Für europäische Gäste kosten Ferien in Malbun schlagartig 15% mehr. Beim Skiferienbudget ist das nicht einfach Kleingeld. Einige Betriebe reagieren bereits mit Lohnanpassungen. Trotz des anfänglichen Einbruchs bleibt eine langanhaltende Rezession im Fürstentum aus. Ich wünsche euch einen guten Freitagabend.

Der gefährlichste Moment am späten Freitagnachmittag ist gar nicht der zähe Feierabendverkehr, sondern dieser abrupte Energieschub auf den allerletzten Kilometern. Ich bin Sandro Kalberer. Eben war der Kopf noch völlig blockiert von der Arbeitswoche und plötzlich reicht ein einziger knackiger Rhythmus, um gedanklich schon mal die persönlichen Joker-Tage einzuziehen und komplett parat für die freien Stunden zu sein. Für die nötige Portion Optimismus auf der restlichen Strecke, Eddie Grant mit Electric Avenue.

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1: 17 Uhr. Einen schönen guten Tag. Die Stimme von Niki Stettler hier mit den KI-News. Die VU-Landtagsfraktion fordert mehr Flexibilität im Liechtensteiner Schulalltag und hat eine Gesetzesinitiative für sogenannte Joker-Tage eingereicht. Künftig sollen Schülerinnen und Schüler aller Stufen 2 Tage pro Schuljahr ohne Begründung freinehmen dürfen. Eltern könnten diese Auszeiten ganz unbürokratisch melden. Ziel der Partei ist es, den Familien im Land mehr zeitlichen Spielraum zu verschaffen. Starten sollen die neuen Joker-Tage nach den Plänen der Fraktion am 1. August 2027. Der Liechtensteiner Landtag hat das neue Berufsmaturitätsabkommen mit der Schweiz einstimmig gebilligt. Ab Januar 2027 endet damit die bisherige Sonderregelung für das Land. Wer künftig mit einer Liechtensteiner Berufsmatura an einer Schweizer Fachhochschule studieren möchte, muss zwingend eine zweite Schweizer Landessprache beherrschen. Bildungsminister Daniel Oeri erklärte, die Schweiz habe auf diese Vorgabe gepocht. Um die Schüler bestmöglich darauf vorzubereiten, bietet die Berufsmaturitätsschule bereits ab diesem Herbst ein freiwilliges Französischmodul an. Der Schweizer Nationalrat bewilligt 200 Millionen Franken für die Olympischen Winterspiele 2038. Eine nationale Volksabstimmung lehnt er ab. Das sorgt für scharfe Kritik bei der in Schaan ansässigen Alpenschutzorganisation Cipra. Die Umweltschützer werfen der Politik vor, demokratische Prinzipien dem Zeitdruck zu opfern. Zudem fehle eine verbindliche Pflicht, künftige Umweltschäden auszugleichen. Als nächste Instanz muss nun der Schweizer Ständerat über das Millionenprojekt und mögliche ökologische Auflagen entscheiden. Besondere Premiere im Motorsport. Die 28-jährige Schellenbergerin Fabienne Wohlwend startet an diesem Wochenende auf dem Hockenheimring erstmals für ein heimisches Rennteam. Beim Finale der GT Summer Series pilotiert sie einen Porsche des Balzner Rennstalls SA Performance. Auf dem dichten Programm stehen am Samstag und Sonntag insgesamt 3 Rennen. Wohlwend ist dabei in bester Gesellschaft. Auch der Liechtensteiner Urs Frick und der Schweizer Mike Janser greifen für das Team aus Balzers an diesen beiden Tagen ins Lenkrad. Das war's von den Nachrichten. Kenny, wie wird das Wetter?
2: In Vaduz lockert die Wolkendecke am heutigen Abend allmählich auf und es bleibt zunehmend trocken. Aktuell zeigt das Thermometer noch milde 19 Grad. Im Laufe der ruhigen Nacht kühlt es dann spürbar ab. Bei nur noch wenigen lockeren Wolken am Himmel sinken die Werte bis zum frühen Morgen auf 14 Grad. Am Samstag erwartet uns ein insgesamt recht freundliches Wetterbild. Längere sonnige Abschnitte und Wolkenfelder wechseln sich ab. Es bleibt überwiegend trocken bei Werten zwischen 12 und 21 Grad. Auch am Sonntag geht es mit einem spätsommerlich warmen Mix aus Sonne und ausgedehnten Wolkenfeldern weiter. Die Temperaturen bewegen sich dann zwischen kühlen 11 Grad am Morgen und angenehmen 22 Grad am Nachmittag.
3: Kurz nach 17 Uhr. Schönen guten Abend bei 17.5 TGIF auf Radio Vaterland. Der Freitag ist parat und der wohlverdiente Feierabend rückt in greifbare Nähe. Wer der Playlist noch einen eigenen Musikwunsch hinzufügen möchte, findet das Formular direkt auf der Webseite. Den musikalischen Schwung für den Übergang ins Wochenende liefern jetzt Queen mit Don't Stop Me Now. Tonight.

Beim Forstwerkhof Schaan ist zum ersten Mal eine asiatische Hornisse aufgetaucht. Ein totes Tier wurde dort gefunden. Ob sich in der Nähe ein Nest befindet, ist noch unklar. Ein einzelnes totes Insekt wirkt zunächst klein. Weil diese invasive Art Honigbienen jagt, betrifft der Fund auch die heimische Biodiversität. Verdächtige Insekten sollen sofort gemeldet werden. Nester dürfen nicht selbst entfernt werden. Private Fallen sind verboten. Und die Bienenstände werden streng überwacht. Ob es dort einen Love Shack gibt, bleibt offen. The B-52s mit Love Shack.

Julia Weißenhofer und Felix Sprenger sind die zwei neuen Leistungssportler beim Liechtenstein Olympic Committee. Die Kunstturnerin und der Triesner Mountainbiker erhalten jeweils ein 50% Pensum. Ein halbes Pensum klingt erst einmal nach weniger Arbeit, bringt den beiden aber finanzielle Planungssicherheit und sozialen Schutz für ihre weitere Laufbahn. Sie folgen auf Katinka von Deichmann und Robin Frommelt. Das gemeinsame Ziel der 18-jährigen Turnerin und des Radsportlers sind die Olympischen Sommerspiele in Los Angeles 2028. Fastboy und Clock Clock mit Born Again.

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1: Die neuesten Entwicklungen kompakt zusammengefasst. KI News mit der Stimme von Niki Stettler. Der Schweizer Bundesrat Guy Parmelin tritt nach 11 Jahren in der Landesregierung zurück. Der 66-jährige Politiker der SVP verlässt sein Amt als Wirtschaftsminister. Vertreter aus Wirtschaft und bürgerlicher Politik würdigen ihn als verlässlichen Pragmatiker. Er habe sich stets unermüdlich für den Standort Schweiz und neue Freihandelsabkommen eingesetzt. Deutliche Kritik kommt hingegen von links. Die Grünen und die SVP bemängeln vor allem Parmelins rechten Wirtschaftskurs sowie einen fehlenden Einsatz für bezahlbaren Wohnraum. Die Renten der AHV und IV in der Schweiz steigen ab Januar 2027 um durchschnittlich 1,59%. Das hat der Bundesrat in Bern entschieden. Die minimale Rente für Einzelpersonen wächst damit auf 1.280 Franken. Die Maximalrente klettert auf monatlich 2.560 Franken. Grund für diesen Schritt ist die gesetzliche Anpassung an die Preisentwicklung und Lohnentwicklung. Die Maßnahme verursacht Mehrkosten von rund 1 Milliarde Franken und führt auch zu höheren Grenzbeträgen in der beruflichen und privaten Vorsorge. Damit sind Sie wieder auf dem neuesten Stand.

Das Register der wirtschaftlich berechtigten Personen in Vaduz geht ab dem 5. Oktober wieder in Betrieb. Es betrifft alle Nutzer, die darauf zugreifen wollen. Vorerst geht das nur persönlich im Dienstleistungszentrum Vaduz mit amtlichem Ausweis. Für ein Register klingt das erstaunlich wenig nach Zugang. Ein Besuch vor Ort statt ein paar Klicks. Die Regierung meldet geschlossene Sicherheitslücken. Die Registerdaten wurden beim Cyberangriff nachweislich nicht verändert. Eine unabhängige Untersuchung ist in Vorbereitung. Jetzt Bastille mit Pompeii.

Das liechtensteinische Personen- und Gesellschaftsrecht feiert seinen 100. Geburtstag. Experten des Finanzplatzes sehen das historische Regelwerk trotzdem parat für die Zukunft. Auch Blockchain- und Kryptounternehmen finden darin einen stabilen Rahmen. Ein Gesetz mit 100 Jahren auf dem Buckel, das bei digitalen Firmen noch mithalten soll. Da würde ich meinen alten Ordner gern einmal daneben legen. Fachleute wünschen sich trotzdem einfachere digitale Abläufe und weniger Bürokratie. Jede neue Technologie müsse nicht im Detail geregelt sein. Entscheidend sei eine klare rechtliche Verantwortung. Klare Verantwortung also. The Rembrandts mit I'll Be There For You.

0: Kurz nach 5:30. In Liechtenstein rückt die Anpassung der Ortszentren an extreme Temperaturen stärker in den Fokus. Das Amt für Hochbau und Raumplanung setzt auf klimaverträgliche Entwicklung. Amtsleiterin Marion Spierich sagt, kompaktes Bauen und Hitzeschutz schließen sich nicht aus. Für mich klingt das zunächst nach einem Widerspruch, der sich baulich auflösen lässt. Geplant sind entsiegelte Flächen, mehr Bäume und das Schwammstadtprinzip. Regenwasser wird vor Ort gespeichert. Durch Verdunstung kann die Umgebung um bis zu 5 Grad abkühlen. Radio Vaterland. Grover Washington Jr. mit Just the Two of Us.
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0: die intensivsten Hitzedebatten am späten Freitagnachmittag drehen sich manchmal gar nicht um entsiegelte Ortszentren, sondern um die schlichte Frage nach dem Abendessen. Da sitzt man nach einer langen Arbeitswoche gemeinsam im Auto, beide sind komplett parat für den Feierabend und absolut niemand will die Entscheidung treffen. Ich bin Sandro Kalberer. Aus einem simplen Was holen wir, wird da ganz schnell eine hochkomplexe Beziehungsdynamik. Zum Glück gibt es für solche Momente immer diesen einen rettenden Kurierfahrer. Lady Gaga mit Alejandro.
1: Alejandro.

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1: Es ist wieder 18 Uhr. Präzise informiert. Die Stimme von Niki Stettler präsentiert die KI-News. Hallo. Die VU-Landtagsfraktion fordert mehr Flexibilität im Liechtensteiner Schulalltag und hat eine Gesetzesinitiative für sogenannte Joker-Tage eingereicht. Künftig sollen Schülerinnen und Schüler aller Stufen 2 Tage pro Schuljahr ohne Begründung freinehmen dürfen. Eltern könnten diese Auszeiten ganz unbürokratisch melden. Ziel der Partei ist es, den Familien im Land mehr zeitlichen Spielraum zu verschaffen. Starten sollen die neuen Joker-Tage nach den Plänen der Fraktion am 1. August 2027. In Liechtenstein ist zum ersten Mal eine asiatische Hornisse entdeckt worden. Ein totes Insekt wurde beim Forstwerkhof in Schaan gefunden. Ob sich ein Nest in der Umgebung befindet, ist noch unklar. Die invasive Art macht Jagd auf heimische Honigbienen und bedroht damit die Biodiversität. Das zuständige Amt überwacht nun die Bienenstände in der Region streng. Wer ein verdächtiges Tier sieht, soll dies umgehend melden. Nester dürfen auf keinen Fall selbst entfernt und keine privaten Fallen aufgestellt werden. Das Liechtenstein Olympic Committee hat 2 neue Leistungssportler angestellt. Die Kunstturnerin Julia Weißenhofer und der Mountainbiker Felix Sprenger erhalten jeweils ein 50% Pensum. Sie folgen damit auf die zurückgetretenen Spitzensportler Katinka von Deichmann und Robin Frommelt. Diese finanzielle Absicherung soll den beiden heimischen Talenten den Rücken für ihre weitere Karriere stärken. Das große gemeinsame Ziel der 18-jährigen Turnerin und des Triesner Radsportlers sind die Olympischen Sommerspiele in Los Angeles im Jahr 2028. Der Liechtensteiner Landtag hat das neue Berufsmaturitätsabkommen mit der Schweiz einstimmig gebilligt. Ab Januar 2027 endet damit die bisherige Sonderregelung für das Land. Wer künftig mit einer Liechtensteiner Berufsmatura an einer Schweizer Fachhochschule studieren möchte, muss zwingend eine 2. Schweizer Landessprache beherrschen. Bildungsminister Daniel Oeri erklärte, die Schweiz habe auf diese Vorgabe gepocht. Um die Schüler bestmöglich darauf vorzubereiten, bietet die Berufsmaturitätsschule bereits ab diesem Herbst ein freiwilliges Französischmodul an. Das waren die Nachrichten, jetzt das Wetter mit Kenny.
2: In Vaduz klingt der Tag aktuell bei milden 19 Grad aus. Die dichte Wolkendecke lockert nun allmählich auf und sorgt für einen ruhigen Abend sowie eine weitgehend klare Nacht. Dabei kühlt es spürbar ab. Bis zum frühen Morgen sinken die Temperaturen auf 14 Grad. Am Samstag steht ein freundlicher Mix aus Sonne und Wolken auf dem Programm. Abgesehen von kurzen Tropfen in den Bergen bleibt es trocken bei angenehmen 12 bis 21 Grad. Auch am Sonntag geht es freundlich weiter. Neben durchziehenden Wolkenfeldern zeigt sich häufig die Sonne, bei spätsommerlich warmen 11 bis 22 Grad.

Der Schweizer Nationalrat hat die Finanzierung der Olympischen Winterspiele 2038 bewilligt. 200 Millionen Franken stehen dafür bereit. Eine nationale Volksabstimmung lehnten die Parlamentarier ab. Das sorgt für Kritik. Die Alpenschutzorganisation Zipra aus Schaan und ihr Schweizer Ableger werfen der Politik vor, demokratische Prinzipien dem Zeitdruck des Olympischen Komitees zu opfern. Die Geldseite ist also schon parat. Eine verbindliche Pflicht zum Ausgleich späterer Umweltschäden aber noch nicht. Nun entscheidet der Ständerat über das Projekt und mögliche ökologische Auflagen. Weiter geht's mit Olivia Rodrigo und Bad Idea Right.

Am Hockenheimring startet die 28-jährige Fabienne Wohlwendt dieses Wochenende erstmals in ihrer Karriere für ein Liechtensteiner Rennteam. Die Schellenbergerin fährt im Porsche von SA Performance, dem Rennteam aus Balzers, beim Finale der GT Summer Series. Drei Rennen an zwei Tagen. Für mich die kompakte Version eines Rennwochenendes. Am Samstag und Sonntag geht es insgesamt dreimal auf die Strecke. Neben Wohlwendt greifen auch der Liechtensteiner Urs Frick und der Schweizer Mike Janser ins Lenkrad. Entspannt weiter mit Corinne Bailey-Ray und Put Your Records On.

Tausende Menschen in Liechtenstein und der Schweiz bekommen aggressive Mahnungen für Chat-Abos, die sie nie genutzt haben. Hinter den falschen Rechnungen steckt offenbar eine Betrugsmasche, deren Drahtzieher in Asien sitzen. Der Widerspruch ist auffällig. Ein Dienst, den niemand bestellt hat, wird trotzdem mit Inkasso verfolgt. Die Landespolizei rät, solche Forderungen nicht zu bezahlen. Betroffene sollen sie schriftlich bestreiten und die Korrespondenz aufbewahren. Gegen das beteiligte Inkasso-Unternehmen ermitteln inzwischen Schweizer Behörden. Jetzt Sabrina Carpenter mit Tears.

Kurz nach 6:30. In Liechtenstein können sich immer weniger junge Familien ein eigenes Haus leisten. Darauf weisen die Geschäftsführer Florian Büchel und Martin Zurflü anlässlich des 70-jährigen Firmenjubiläums hin. Sie nennen steigende Bodenpreise, höhere Ansprüche beim Bauen und strenge Vorgaben der Banken. Beim Hauskauf kommen also gleich mehrere Hürden zusammen. Und die sind nicht gerade klein. Das Land und die Gemeinden sollen mehr Grundstücke im Baurecht abgeben. Zudem fordern die Immobilienexperten, künftig dichter und höher zu bauen. Weiter auf Radio Vaterland. Avicii mit Hey Brother. Hey.

Das 100 Jahre alte liechtensteinische Personen- und Gesellschaftsrecht könnte grundlegend überarbeitet werden. In Liechtenstein wird eine neue Struktur diskutiert, damit das Land im globalen Wettbewerb zukunftsfähig bleibt. Alexandra Butterstein warnt aber vor Schnellschüssen. Bei Gesetzen ist neu ja schnell gesagt. Dieses hier ist trotz europäischer Vorgaben bereits enorm flexibel. Damit lassen sich sogar digitale Vermögenswerte und Kryptostiftungen rechtssicher umsetzen. Eine breit abgestützte Arbeitsgruppe soll nun vorsichtig prüfen, wo wirklich Reformbedarf besteht. Und jetzt Vance Joy mit Riptide.

1961 hat Percy Mayfield einen Song über einen handfesten Rauschmiss geschrieben. Ich bin Sandro Kalberer. Eine Frau macht darin unmissverständlich klar, dass ihr Partner seine Sachen packen und umgehend verschwinden soll. Genau dieses Tempo legen jetzt am Freitagabend viele beim Start in den Feierabend vor. Wer für die Heimfahrt noch eigene Musikwünsche hat, tippt sie einfach über die Wunschseite im Netz ein. Als Vorlage für den schnellen Abgang Ray Charles mit Hit the Road Jack.

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1: Es ist 19 Uhr. Sie hören die Stimme von Niki Stettler mit den aktuellen KI-News. Hallo! Die VU-Landtagsfraktion fordert mehr Flexibilität im Liechtensteiner Schulalltag und hat eine Gesetzesinitiative für sogenannte Joker-Tage eingereicht. Künftig sollen Schülerinnen und Schüler aller Stufen 2 Tage pro Schuljahr ohne Begründung freinehmen dürfen. Eltern könnten diese Auszeiten ganz unbürokratisch melden. Ziel der Partei ist es, den Familien im Land mehr zeitlichen Spielraum zu verschaffen. Starten sollen die neuen Joker-Tage nach den Plänen der Fraktion am 1. August 2027. In Liechtenstein ist zum ersten Mal eine asiatische Hornisse entdeckt worden. Ein totes Insekt wurde beim Forstwerkhof in Schaan gefunden. Ob sich ein Nest in der Umgebung befindet, ist noch unklar. Die invasive Art macht Jagd auf heimische Honigbienen und bedroht damit die Biodiversität. Das zuständige Amt überwacht nun die Bienenstände in der Region streng. Wer ein verdächtiges Tier sieht, soll dies umgehend melden. Nester dürfen auf keinen Fall selbst entfernt und keine privaten Fallen aufgestellt werden. Das Liechtenstein Olympic Committee hat 2 neue Leistungssportler angestellt. Die Kunstturnerin Julia Weißenhofer und der Mountainbiker Felix Sprenger erhalten jeweils ein 50% Pensum. Sie folgen damit auf die zurückgetretenen Spitzensportler Katinka von Deichmann und Robin Frommelt. Diese finanzielle Absicherung soll den beiden heimischen Talenten den Rücken für ihre weitere Karriere stärken. Das große gemeinsame Ziel der 18-jährigen Turnerin und des Triesner Radsportlers sind die Olympischen Sommerspiele in Los Angeles im Jahr 2028. Der Liechtensteiner Landtag hat das neue Berufsmaturitätsabkommen mit der Schweiz einstimmig gebilligt. Ab Januar 2027 endet damit die bisherige Sonderregelung für das Land. Wer künftig mit einer Liechtensteiner Berufsmatura an einer Schweizer Fachhochschule studieren möchte, muss zwingend eine 2. Schweizer Landessprache beherrschen. Bildungsminister Daniel Oeri erklärte, die Schweiz habe auf diese Vorgabe gepocht. Um die Schüler bestmöglich darauf vorzubereiten, bietet die Berufsmaturitätsschule bereits ab diesem Herbst ein freiwilliges Französischmodul an. Das waren die Nachrichten, jetzt das Wetter mit Kenny.
2: Nach einem unbeständigen Tag lockert die Wolkendecke über Vaduz am Abend allmählich auf. Aktuell liegen die Werte bei milden 19 Grad. In der Nacht beruhigt sich das Wetter weiter. Der Himmel zeigt sich nur noch leicht bewölkt und die Luft kühlt auf frische 14 Grad ab. Das Wochenende bringt im ganzen Land freundliches Wetter. Der Samstag bietet einen schönen Wechsel aus Sonne und Wolken bei 12 bis 21 Grad. Am Sonntag wird es noch etwas sonniger. Bei spätsommerlichen 11 bis 22 Grad zeigt sich der Herbst von seiner wärmsten und angenehmsten Seite.

Schweizerische Nationalbank hat überraschend den Euro-Mindestkurs von 1,20 Franken aufgehoben, mit Folgen für Liechtensteins Wirtschaft. Ihr Präsident Thomas Jordan hat den Schritt verkündet. Besonders die exportorientierte Industrie und der Tourismus stehen unter Druck. Für europäische Gäste kosten Ferien in Malbun damit schlagartig 15% mehr. Derselbe starke Franken trifft also Exportindustrie und Ferienort zugleich. Zwei Seiten einer Entwicklung. Einige Betriebe reagieren bereits mit Lohnanpassungen. Eine lang anhaltende Rezession im Fürstentum bleibt trotzdem aus. Der Franken kommt vorerst nicht herunter. Anderson Park, Feature war T.I. mit Come Down.

Die klassische Karriereleiter verliert in der modernen Arbeitswelt an Bedeutung, sagt die Laufbahnberaterin Caroline Riegler. Im Beruf rückt stattdessen die persönliche Erfüllung stärker in den Vordergrund. Die erste Ausbildung legt den weiteren Weg nicht mehr starr fest. Das Bild ist also weniger eine gerade Leiter als ein Weg mit Abzweigung, gerade zum Feierabend. Weil sich der Arbeitsmarkt stetig wandelt, werden Weiterbildungen nötig. Professionelle Begleitung bietet die Laufbahnberatung. Das Masterstudium dazu dauert 2,5 bis 3 Jahre. Raven Lenné mit Love Me Not.

von 7:30, ich bin Sandro Kalberer. Die größte Herausforderung am Freitagabend ist gar nicht die Arbeitswoche. Es ist dieser exakte Moment, wenn man sich Nacht ins Nacht auf dem Sofa eingerichtet hat. Der Kurierfahrer war hoffentlich pünktlich und merkt, dass das Dessert noch in der Küche steht. Wer jetzt freiwillig aufsteht und den Service übernimmt, bekommt auf Radio Vaterland als Dankeschön vermutlich genau das hier zu hören. Stevie Wonder mit «You are the sunshine of my life».

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1: Hallo und willkommen. Die Stimme von Niki Stettler führt Sie durch die KI-News. Der Schweizer Bundesrat Guy Parmelin tritt nach 11 Jahren in der Landesregierung zurück. Der 66-jährige Politiker der SVP verlässt sein Amt als Wirtschaftsminister. Vertreter aus Wirtschaft und bürgerlicher Politik würdigen ihn als verlässlichen Pragmatiker. Er habe sich stets unermüdlich für den Standort Schweiz und neue Freihandelsabkommen eingesetzt. Deutliche Kritik kommt hingegen von links. Die Grünen und die SVP bemängeln vor allem Parmelins rechten Wirtschaftskurs sowie einen fehlenden Einsatz für bezahlbaren Wohnraum. Die Renten der AHV und IV in der Schweiz steigen ab Januar 2027 um durchschnittlich 1,59%. Das hat der Bundesrat in Bern entschieden. Die minimale Rente für Einzelpersonen wächst damit auf 1.280 Franken. Die Maximalrente klettert auf monatlich 2.560 Franken. Grund für diesen Schritt ist die gesetzliche Anpassung an die Preisentwicklung und Lohnentwicklung. Die Maßnahme verursacht Mehrkosten von rund 1 Milliarde Franken und führt auch zu höheren Grenzbeträgen in der beruflichen und privaten Vorsorge. Das waren die Nachrichten.

Nicht nur Hitzeschutz und kompaktes Bauen wirken auf den ersten Blick wie ein Widerspruch. Auch harte Gitarrenriffs und funky Rhythmen schließen sich eigentlich aus. Zumindest glauben das alle, die das Jahr 1983 einfach so verdrängt haben. Wer sich jetzt noch für eine Feier parat macht, braucht genau diesen charakteristischen Sound vom Album Eliminator. Die eingängige Melodie regelt die Stimmung dann ganz von alleine. CC Top mit Gimme All Your Lovin'.

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1: 20 Uhr. Einen schönen guten Tag. Die Stimme von Niki Stettler hier mit den KI-News. Die VU-Landtagsfraktion fordert mehr Flexibilität im Liechtensteiner Schulalltag und hat eine Gesetzesinitiative für sogenannte Joker-Tage eingereicht. Künftig sollen Schülerinnen und Schüler aller Stufen 2 Tage pro Schuljahr ohne Begründung freinehmen dürfen. Eltern könnten diese Auszeiten ganz unbürokratisch melden. Ziel der Partei ist es, den Familien im Land mehr zeitlichen Spielraum zu verschaffen. Starten sollen die neuen Joker-Tage nach den Plänen der Fraktion am 1. August 2027. In Liechtenstein ist zum ersten Mal eine asiatische Hornisse entdeckt worden. Ein totes Insekt wurde beim Forstwerkhof in Schaan gefunden. Ob sich ein Nest in der Umgebung befindet, ist noch unklar. Die invasive Art macht Jagd auf heimische Honigbienen und bedroht damit die Biodiversität. Das zuständige Amt überwacht nun die Bienenstände in der Region streng. Wer ein verdächtiges Tier sieht, soll dies umgehend melden. Nester dürfen auf keinen Fall selbst entfernt und keine privaten Fallen aufgestellt werden. Das Liechtenstein Olympic Committee hat 2 neue Leistungssportler angestellt. Die Kunstturnerin Julia Weißenhofer und der Mountainbiker Felix Sprenger erhalten jeweils ein 50% Pensum. Sie folgen damit auf die zurückgetretenen Spitzensportler Katinka von Deichmann und Robin Frommelt. Diese finanzielle Absicherung soll den beiden heimischen Talenten den Rücken für ihre weitere Karriere stärken. Das große gemeinsame Ziel der 18-jährigen Turnerin und des Triesner Radsportlers sind die Olympischen Sommerspiele in Los Angeles im Jahr 2028. Der Liechtensteiner Landtag hat das neue Berufsmaturitätsabkommen mit der Schweiz einstimmig gebilligt. Ab Januar 2027 endet damit die bisherige Sonderregelung für das Land. Wer künftig mit einer Liechtensteiner Berufsmatura an einer Schweizer Fachhochschule studieren möchte, muss zwingend eine 2. Schweizer Landessprache beherrschen. Bildungsminister Daniel Oeri erklärte, die Schweiz habe auf diese Vorgabe gepocht. Um die Schüler bestmöglich darauf vorzubereiten, bietet die Berufsmaturitätsschule bereits ab diesem Herbst ein freiwilliges Französischmodul an. Das waren die Nachrichten. Kenny, wie wird das Wetter?
2: Über Vaduz lockert die Wolkendecke am Abend allmählich auf und es bleibt zunehmend trocken. Aktuell liegen die Temperaturen bei rund 19 Grad. In der Nacht klart der Himmel weiter auf, während die Luft spürbar auf 14 Grad abkühlt. Das Wochenende bringt freundliches Herbstwetter ins Ländle. Der Samstag liefert einen schönen Mix aus Sonne und Wolken, wobei die Werte von 12 auf angenehme 21 Grad steigen. Auch der Sonntag zeigt sich von seiner sonnigen und warmen Seite. Nach einem Start bei 11 Grad klettert das Thermometer am Nachmittag auf bis zu 22 Grad.

Das Register der wirtschaftlich berechtigten Personen in Vaduz geht nach dem Cyberangriff vom 30. Juli am 5. Oktober wieder in Betrieb. Die Regierung sagt, die Sicherheitslücken seien geschlossen. Vorerst fühlt sich der Zugang allerdings eher nach Amtstermin als nach schnellem Zugriff an. Nutzer müssen persönlich ins Dienstleistungszentrum kommen und sich amtlich ausweisen. Die Registerdaten wurden bei der Attacke nachweislich nicht verändert. Eine unabhängige Untersuchung ist in Vorbereitung. Jetzt weiter mit Milky Chance und Stolen Dance.

20.19 Uhr, ich bin Sandro Kalberer. Aerosmith hat für Walk This Way in den 80ern einfach die Rapper von Run-DMC ins Studio geholt und zwei völlig unterschiedliche Musikstile zusammengeworfen. Ganz ähnlich verhält es sich am Freitagabend mit der Gemütlichkeit. Nach dem Znacht ist man eigentlich schon tief ins Sofa gesunken und plötzlich macht man sich doch noch zügig für den Ausgang parat. Wer diesen späten Schub spürt, wehrt sich ohnehin vergeblich dagegen. The Four Tops und I Can't Help Myself.

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1: Was heute wichtig ist. Die Stimme von Niki Stettler präsentiert die KI-News. In Brasilien bestimmt die Präsidentschaftswahl am 4. Oktober entscheidend über die Zukunft des Amazonas-Regenwalds. Amtsinhaber Luiz Inácio Lula da Silva tritt gegen Flávio Bolsonaro an. Unter dem aktuellen Präsidenten Lula hat sich die Abholzung im Amazonasgebiet zuletzt etwa halbiert. Sein Herausforderer Flávio Bolsonaro steht hingegen für den politischen Kurs seines Vaters, Ex-Präsident Jair Bolsonaro. In dessen Regierungszeit wurden Umweltkontrollen geschwächt und die Zerstörung des Regenwalds nahm massiv zu. Der Schweizer Bundesrat Guy Parmelin tritt nach 11 Jahren in der Landesregierung zurück. Der 66-jährige Politiker der SVP verlässt sein Amt als Wirtschaftsminister. Vertreter aus Wirtschaft und bürgerlicher Politik würdigen ihn als verlässlichen Pragmatiker. Er habe sich stets unermüdlich für den Standort Schweiz und neue Freihandelsabkommen eingesetzt. Deutliche Kritik kommt hingegen von links. Die Grünen und die SVP bemängeln vor allem Parmelins rechten Wirtschaftskurs sowie einen fehlenden Einsatz für bezahlbaren Wohnraum. Das waren die aktuellen Nachrichten.

Falsche Rechnungen für angebliche Chat-Abonnements sorgen in Liechtenstein und der Schweiz für Unruhe. Tausende Personen erhalten aggressive Mahnungen eines Schweizer Inkassobüros, obwohl sie diese Dienste nie genutzt haben. Der Druck kommt also von einer Forderung, nicht von einem echten Abonnement. Die Drahtzieher sitzen offenbar in Asien. Die Landespolizei rät, nicht zu bezahlen, die Forderungen schriftlich zu bestreiten und die Korrespondenz aufzubewahren. Schweizer Behörden ermitteln gegen das beteiligte Inkassounternehmen.

Der beste Moment der Arbeitswoche ist gar nicht der Feierabend selbst. Es ist das Zeitfenster danach, wenn alle Pendenzen endgültig in den Montag verschoben sind. Amy Winehouse mit Rehab, 20.39 Uhr. Ob man jetzt auf dem Sofa bleibt oder doch noch das Velo aus dem Keller holt, ändert an der Entspannung nichts mehr. Wer die Füße hochlegt, folgt hier auf Radio Vaterland ohnehin nur noch einem einzigen Geschäftszweck. Gorillaz mit Feel Good Inc.

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1: Es ist wieder 21 Uhr. Sie hören die Stimme von Niki Stettler mit den aktuellen KI-News. Hallo! In Liechtenstein ist zum ersten Mal eine asiatische Hornisse entdeckt worden. Ein totes Insekt wurde beim Forstwerkhof in Schaan gefunden. Ob sich ein Nest in der Umgebung befindet, ist noch unklar. Die invasive Art macht Jagd auf heimische Honigbienen und bedroht damit die Biodiversität. Das zuständige Amt überwacht nun die Bienenstände in der Region streng. Wer ein verdächtiges Tier sieht, soll dies umgehend melden. Nester dürfen auf keinen Fall selbst entfernt und keine privaten Fallen aufgestellt werden. Die VU-Landtagsfraktion fordert mehr Flexibilität im Liechtensteiner Schulalltag und hat eine Gesetzesinitiative für sogenannte Joker-Tage eingereicht. Künftig sollen Schülerinnen und Schüler aller Stufen 2 Tage pro Schuljahr ohne Begründung freinehmen dürfen. Eltern könnten diese Auszeiten ganz unbürokratisch melden. Ziel der Partei ist es, den Familien im Land mehr zeitlichen Spielraum zu verschaffen. Starten sollen die neuen Joker-Tage nach den Plänen der Fraktion am 1. August 2027. Das Liechtenstein Olympic Committee hat 2 neue Leistungssportler angestellt. Die Kunstturnerin Julia Weißenhofer und der Mountainbiker Felix Sprenger erhalten jeweils ein 50%-Pensum. Sie folgen damit auf die zurückgetretenen Spitzensportler Katinka von Deichmann und Robin Frommelt. Diese finanzielle Absicherung soll den beiden heimischen Talenten den Rücken für ihre weitere Karriere stärken. Das große gemeinsame Ziel der 18-jährigen Turnerin und des Triesner Radsportlers sind die Olympischen Sommerspiele in Los Angeles im Jahr 2028. Der Liechtensteiner Landtag hat das neue Berufsmaturitätsabkommen mit der Schweiz einstimmig gebilligt. Ab Januar 2027 endet damit die bisherige Sonderregelung für das Land. Wer künftig mit einer Liechtensteiner Berufsmatura an einer Schweizer Fachhochschule studieren möchte, muss zwingend eine 2. Schweizer Landessprache beherrschen. Bildungsminister Daniel Oeri erklärte, die Schweiz habe auf diese Vorgabe gepocht. Um die Schüler bestmöglich darauf vorzubereiten, bietet die Berufsmaturitätsschule bereits ab diesem Herbst ein freiwilliges Französischmodul an. Das waren die neuesten Nachrichten. Kenny, wie wird das Wetter?
2: In Vaduz lockert die dichte Wolkendecke am heutigen Abend allmählich auf und es bleibt trocken. Aktuell messen wir noch milde 20 Grad. Im Laufe der Nacht beruhigt sich das Wetter weiter. Dabei kühlt es unter aufklarendem Himmel spürbar ab und die Werte sinken bis zum frühen Morgen auf frische 14 Grad. Der Samstag bringt dann einen überaus freundlichen Mix aus dichteren Wolken und längeren sonnigen Abschnitten. Abgesehen von vereinzelten kurzen Regenspritzern in den Bergen bleibt es durchweg trocken. Die Temperaturen bewegen sich dabei zwischen 11 und angenehmen 22 Grad. Auch der Sonntag zeigt sich von seiner besten Seite. Ausgedehnte Wolkenfelder und viel Sonnenschein wechseln sich ab. Mit 12 bis 22 Grad bleibt uns das spätsommerlich warme Wohlfühlwetter auch zum Wochenabschluss erhalten.

0: Ich bin Sandro Kalberer. Wer am Freitagabend das Billett für die Flucht aus der ganzen Hektik lösen möchte, braucht dafür gar kein fertiges Reiseziel. Die Sehnsucht nach etwas Ruhe in einer schnelllebigen Zeit lässt sich zum Glück ganz ohne gepackte Koffer stillen. Man parkiert am besten auf dem Sofa und bucht für den Kopf kurzerhand Annenmai Kantereit mit 3 Tage am Meer.
1: 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Ich frage mich dann, wofür ich das alles mache.

Die Unbeschwertheit der Kindheit verabschiedet sich selten so tanzbar wie eben bei MGMT in Kids. Da helfen später auch keine zwei schulischen Joker-Tage mehr. Den echten Verlust dieser Sorglosigkeit spürt man an einem späten Freitagabend meistens erst vor dem Fernseher. Früher gab es einfach einen Hauptfilm. Heute hat es online so viel Auswahl, dass man ewig durch die Kacheln klickt und das Gerät am Ende frustriert wieder abstellt. Jetzt zu Uzi Lil Vert mit XO Tour Live.

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1: Bleiben Sie informiert. Hier sind die KI-News und die Stimme von Niki Stettler. Hallo. In Brasilien bestimmt die Präsidentschaftswahl am 4. Oktober entscheidend über die Zukunft des Amazonas-Regenwalds. Amtsinhaber Luiz Inácio Lula da Silva tritt gegen Flávio Bolsonaro an. Unter dem aktuellen Präsidenten Lula hat sich die Abholzung im Amazonasgebiet zuletzt etwa halbiert. Sein Herausforderer Flávio Bolsonaro steht hingegen für den politischen Kurs seines Vaters, Ex-Präsident Jair Bolsonaro. In dessen Regierungszeit wurden Umweltkontrollen geschwächt und die Zerstörung des Regenwalds nahm massiv zu. In Frankreich eskalieren die Proteste von Schülern und Studierenden für mehr Bildungsgelder. An über 500 Schulen kommt es zu Kundgebungen, die teils in Gewalt umschlagen. Demonstranten errichten Straßenbarrikaden und greifen Einsatzkräfte an. Tausende Menschen wurden bereits festgenommen. Die Regierung hat reagiert und rund 400 Einrichtungen geschlossen. Bildungsminister Edouard Geffray sucht nun den Dialog mit den Schülervertretern. Justizminister Gérald Darmanin droht den Eltern der Randalierer hingegen mit finanziellen Konsequenzen. Damit sind sie wieder auf dem neuesten Stand.

Ein gutes Buch auf dem Nachttisch sieht am Freitagabend extrem motivierend aus. Ich bin Sandro Kalberer. Wieso fallen einem nach der Arbeitswoche dann trotzdem schon beim allerersten Absatz komplett die Augen zu? Sich jetzt krampfhaft gegen diese Müdigkeit zu wehren, anstatt einfach das Licht abzulöschen, ist schließlich ohnehin nur ein Steve Lacy mit Bad Habit.

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1: Es ist wieder 21 Uhr. Sie hören die Stimme von Niki Stettler mit den aktuellen KI-News. Hallo! In Liechtenstein ist zum ersten Mal eine asiatische Hornisse entdeckt worden. Ein totes Insekt wurde beim Forstwerkhof in Schaan gefunden. Ob sich ein Nest in der Umgebung befindet, ist noch unklar. Die invasive Art macht Jagd auf heimische Honigbienen und bedroht damit die Biodiversität. Das zuständige Amt überwacht nun die Bienenstände in der Region streng. Wer ein verdächtiges Tier sieht, soll dies umgehend melden. Nester dürfen auf keinen Fall selbst entfernt und keine privaten Fallen aufgestellt werden. Die VU-Landtagsfraktion fordert mehr Flexibilität im Liechtensteiner Schulalltag und hat eine Gesetzesinitiative für sogenannte Joker-Tage eingereicht. Künftig sollen Schülerinnen und Schüler aller Stufen 2 Tage pro Schuljahr ohne Begründung freinehmen dürfen. Eltern könnten diese Auszeiten ganz unbürokratisch melden. Ziel der Partei ist es, den Familien im Land mehr zeitlichen Spielraum zu verschaffen. Starten sollen die neuen Joker-Tage nach den Plänen der Fraktion am 1. August 2027. Das Liechtenstein Olympic Committee hat 2 neue Leistungssportler angestellt. Die Kunstturnerin Julia Weißenhofer und der Mountainbiker Felix Sprenger erhalten jeweils ein 50% Pensum. Sie folgen damit auf die zurückgetretenen Spitzensportler Katinka von Deichmann und Robin Frommelt. Diese finanzielle Absicherung soll den beiden heimischen Talenten den Rücken für ihre weitere Karriere stärken. Das große gemeinsame Ziel der 18-jährigen Turnerin und des Triesner Radsportlers sind die Olympischen Sommerspiele in Los Angeles im Jahr 2028. Der Liechtensteiner Landtag hat das neue Berufsmaturitätsabkommen mit der Schweiz einstimmig gebilligt. Ab Januar 2027 endet damit die bisherige Sonderregelung für das Land. Wer künftig mit einer Liechtensteiner Berufsmatura an einer Schweizer Fachhochschule studieren möchte, muss zwingend eine 2. Schweizer Landessprache beherrschen. Bildungsminister Daniel Oeri erklärte, die Schweiz habe auf diese Vorgabe gepocht. Um die Schüler bestmöglich darauf vorzubereiten, bietet die Berufsmaturitätsschule bereits ab diesem Herbst ein freiwilliges Französischmodul an. Das waren die neuesten Nachrichten. Kenny, wie wird das Wetter?
2: In Vaduz liegen die Temperaturen aktuell bei rund 14 Grad. Der heutige Bereich reicht von etwa 14 bis 21 Grad. Die Wetterlage zeigt sich stark bewölkt mit vereinzelten Schauern. Nennenswerte Regenmengen bleiben jedoch aus. Im weiteren Verlauf lockert die Wolkendecke allmählich auf und es wird spürbar kühler, was insgesamt einen eher wechselhaften Eindruck hinterlässt. Die kommenden 2 Tage bringen wieder deutlich freundlicheres Wetter. Am Samstag gibt es einen angenehmen Mix aus Wolken und Sonne bei 11 bis 22 Grad. Abgesehen von kurzen Spritzern in den Bergen bleibt es trocken. Der Sonntag zeigt sich mit 12 bis 22 Grad noch einmal spätsommerlich warm. Dabei wechseln sich längere sonnige Phasen mit einigen ausgedehnten Wolkenfeldern ab, was für sehr ruhige und angenehme Verhältnisse sorgt.
3: Kurz nach 10. Guten Abend zu Durch die Nacht auf Radio Vaterland. Ich bin Karin Theiler. Wer für diesen Freitagabend noch einen Musikwunsch parat hat, trägt ihn einfach auf der Webseite ein. Zuerst spielen Wham! Mit Wake Me Up Before You Go Go.

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1: Hintergründe, News, Fakten. Die Stimme von Niki Stettler begrüßt Sie zu den KI-News. In Brasilien bestimmt die Präsidentschaftswahl am 4. Oktober entscheidend über die Zukunft des Amazonas-Regenwalds. Amtsinhaber Luiz Inácio Lula da Silva tritt gegen Flavio Bolsonaro an. Unter dem aktuellen Präsidenten Lula hat sich die Abholzung im Amazonasgebiet zuletzt etwa halbiert. Sein Herausforderer Flavio Bolsonaro steht hingegen für den politischen Kurs seines Vaters, Ex-Präsident Jair Bolsonaro. In dessen Regierungszeit wurden Umweltkontrollen geschwächt und die Zerstörung des Regenwalds nahm massiv zu. 10 Jahre nach dem Brexit-Referendum steht in Großbritannien eine Rückkehr in die Europäische Union wieder zur Debatte. Der britische Premier Andy Burnham hat eine offene Diskussion über einen möglichen Wiederbeitritt angestoßen. Hintergrund sind die schwächelnde Wirtschaft und verfehlte Brexit-Ziele. Ohne den EU-Austritt hätte das Land heute eine rund 6% höhere Wirtschaftskraft. Mittlerweile wünscht sich auch eine deutliche Mehrheit der Bevölkerung eine Rückkehr. Ein konkreter politischer Schritt wird jedoch frühestens für die Wahlen im Jahr 2029 erwartet. Damit sind Sie wieder auf dem neuesten Stand.

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1: Es ist wieder 21 Uhr. Sie hören die Stimme von Niki Stettler mit den aktuellen KI-News. Hallo! In Liechtenstein ist zum ersten Mal eine asiatische Hornisse entdeckt worden. Ein totes Insekt wurde beim Forstwerkhof in Schaan gefunden. Ob sich ein Nest in der Umgebung befindet, ist noch unklar. Die invasive Art macht Jagd auf heimische Honigbienen und bedroht damit die Biodiversität. Das zuständige Amt überwacht nun die Bienenstände in der Region streng. Wer ein verdächtiges Tier sieht, soll dies umgehend melden. Nester dürfen auf keinen Fall selbst entfernt und keine privaten Fallen aufgestellt werden. Die VU-Landtagsfraktion fordert mehr Flexibilität im Liechtensteiner Schulalltag und hat eine Gesetzesinitiative für sogenannte Joker-Tage eingereicht. Künftig sollen Schülerinnen und Schüler aller Stufen 2 Tage pro Schuljahr ohne Begründung freinehmen dürfen. Eltern könnten diese Auszeiten ganz unbürokratisch melden. Ziel der Partei ist es, den Familien im Land mehr zeitlichen Spielraum zu verschaffen. Starten sollen die neuen Joker-Tage nach den Plänen der Fraktion am 1. August 2027. Das Liechtenstein Olympic Committee hat 2 neue Leistungssportler angestellt. Die Kunstturnerin Julia Weißenhofer und der Mountainbiker Felix Sprenger erhalten jeweils ein 50% Pensum. Sie folgen damit auf die zurückgetretenen Spitzensportler Katinka von Deichmann und Robin Frommelt. Diese finanzielle Absicherung soll den beiden heimischen Talenten den Rücken für ihre weitere Karriere stärken. Das große gemeinsame Ziel der 18-jährigen Turnerin und des Triesner Radsportlers sind die Olympischen Sommerspiele in Los Angeles im Jahr 2028. Der Liechtensteiner Landtag hat das neue Berufsmaturitätsabkommen mit der Schweiz einstimmig gebilligt. Ab Januar 2027 endet damit die bisherige Sonderregelung für das Land. Wer künftig mit einer Liechtensteiner Berufsmatura an einer Schweizer Fachhochschule studieren möchte, muss zwingend eine 2. Schweizer Landessprache beherrschen. Bildungsminister Daniel Oeri erklärte, die Schweiz habe auf diese Vorgabe gepocht. Um die Schüler bestmöglich darauf vorzubereiten, bietet die Berufsmaturitätsschule bereits ab diesem Herbst ein freiwilliges Französischmodul an. Das waren die neuesten Nachrichten. Kenny, wie wird das Wetter?
2: In Vaduz liegen die Temperaturen aktuell bei rund 17 Grad. Der heutige Bereich reicht von etwa 14 bis 21 Grad. Am Himmel dominieren zunächst dichte Wolken, die noch den ein oder anderen Regenschauer mitbringen können. Im weiteren Verlauf trocknet es jedoch ab und gegen Abend lockert die Wolkendecke allmählich auf, was insgesamt für einen anfangs wechselhaften, aber letztlich recht freundlichen Wettereindruck sorgt. Am Samstag erwartet uns dann ein schöner Mix aus Sonne und Wolken. Bei Tiefstwerten von 11 und Höchstwerten um 22 Grad bleibt es abseits der Berge weitgehend trocken. Der Sonntag zeigt sich ähnlich ruhig. Bei 12 bis 22 Grad wechseln sich erneut längere sonnige Phasen mit ausgedehnten Wolkenfeldern ab, sodass uns ein angenehm warmer und entspannter Tag bevorsteht.
3: Kurz nach 11 am Freitagabend, guten Abend zu 22, 24 durch die Nacht. Ich bin die Karin. Ihr Start ins Wochenende ist parat und falls noch der passende Soundtrack dazu fehlt, tragen Sie Ihren Musikwunsch ganz einfach über unsere Website ein. Wir drehen jetzt direkt auf mit Stevie Wonder und Superstition.

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0: Es ist wieder 21 Uhr. Sie hören die Stimme von Niki Stettler mit den aktuellen KI-News. Hallo! In Liechtenstein ist zum ersten Mal eine asiatische Hornisse entdeckt worden. Ein totes Insekt wurde beim Forstwerkhof in Schaan gefunden. Ob sich ein Nest in der Umgebung befindet, ist noch unklar. Die invasive Art macht Jagd auf heimische Honigbienen und bedroht damit die Biodiversität. Das zuständige Amt überwacht nun die Bienenstände in der Region streng. Wer ein verdächtiges Tier sieht, soll dies umgehend melden. Nester dürfen auf keinen Fall selbst entfernt und keine privaten Fallen aufgestellt werden. Die VU-Landtagsfraktion fordert mehr Flexibilität im Liechtensteiner Schulalltag und hat eine Gesetzesinitiative für sogenannte Joker-Tage eingereicht. Künftig sollen Schülerinnen und Schüler aller Stufen 2 Tage pro Schuljahr ohne Begründung freinehmen dürfen. Eltern könnten diese Auszeiten ganz unbürokratisch melden. Ziel der Partei ist es, den Familien im Land mehr zeitlichen Spielraum zu verschaffen. Starten sollen die neuen Joker-Tage nach den Plänen der Fraktion am 1. August 2027. Das Liechtenstein Olympic Committee hat 2 neue Leistungssportler angestellt. Die Kunstturnerin Julia Weißenhofer und der Mountainbiker Felix Sprenger erhalten jeweils ein 50% Pensum. Sie folgen damit auf die zurückgetretenen Spitzensportler Katinka von Deichmann und Robin Frommelt. Diese finanzielle Absicherung soll den beiden heimischen Talenten den Rücken für ihre weitere Karriere stärken. Das große gemeinsame Ziel der 18-jährigen Turnerin und des Triesner Radsportlers sind die Olympischen Sommerspiele in Los Angeles im Jahr 2028. Der Liechtensteiner Landtag hat das neue Berufsmaturitätsabkommen mit der Schweiz einstimmig gebilligt. Ab Januar 2027 endet damit die bisherige Sonderregelung für das Land. Wer künftig mit einer Liechtensteiner Berufsmatura an einer Schweizer Fachhochschule studieren möchte, muss zwingend eine 2. Schweizer Landessprache beherrschen. Bildungsminister Daniel Oeri erklärte, die Schweiz habe auf diese Vorgabe gepocht. Um die Schüler bestmöglich darauf vorzubereiten, bietet die Berufsmaturitätsschule bereits ab diesem Herbst ein freiwilliges Französischmodul an. Das waren die neuesten Nachrichten. Kenny, wie wird das Wetter?
1: In Vaduz liegen die Temperaturen aktuell bei rund 17 Grad. Der heutige Bereich reicht von etwa 14 bis 21 Grad. Am Himmel dominieren zunächst dichte Wolken, die noch den ein oder anderen Regenschauer mitbringen können. Im weiteren Verlauf trocknet es jedoch ab und gegen Abend lockert die Wolkendecke allmählich auf, was insgesamt für einen anfangs wechselhaften, aber letztlich recht freundlichen Wettereindruck sorgt. Am Samstag erwartet uns dann ein schöner Mix aus Sonne und Wolken. Bei Tiefstwerten von 11 und Höchstwerten um 22 Grad bleibt es abseits der Berge weitgehend trocken. Der Sonntag zeigt sich ähnlich ruhig. Bei 12 bis 22 Grad wechseln sich erneut längere sonnige Phasen mit ausgedehnten Wolkenfeldern ab, sodass uns ein angenehm warmer und entspannter Tag bevorsteht.

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1: Es ist wieder 21 Uhr.